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Heute ist Mittwoch, der 29. Juli 2026.

0: Und heute im Infopoint Gabriele Trinker. Gabi, einen wunderschönen guten Morgen.
1: Guten Morgen, lieber Ernst. Guten Morgen, liebe Hörerinnen und Hörer.
0: Liebe Gabi, wie war die Anreise aus den Sölktälern da ins Studio nach Lierzen?
1: Wunderbar sonnig und nicht viel Verkehr. Perfekt einfach.
0: Mhm. Gabi, du bist die Chefin des Naturparks Sölktäler. Das steht unter dem Dach des Landes Steiermark und des Regionalmanagements Lietzen. Wir kennen uns jetzt schon Zeitl. Ich glaube, du hast 2023 angefangen, am 16. Jänner im Naturpark in der Sölk drinnen. Und du hast da etliche Ziele gesteckt und gesetzt. Hast du von diesen Zielen viel umsetzen können?
1: Ja, es ist schon eine Zeit her, mir kommt es wie ewig vor und dass wir beide uns ewig schon kennen. Ja, ich habe mir Ziele gesetzt und ich konnte schon einiges umsetzen im Team. Also gemeinsam mit unserem Team vom Naturpark konnten wir einiges umsetzen.
0: Ja, wir haben halt dann noch Zeit, Zeit zum Plaudern. Gabi, es gibt ja immer wieder große Ski-Openings bei uns in der Region und ich glaube, es kommt irgendwie der Künstlerin im November nach Schladming und du hast da gesagt, du möchtest gern was hören von dieser Künstlerin.
1: Genau, weil ich finde es toll, dass sie am 11. Dezember kommt und daher sollten wir das untermauern und gleich ein Lied spielen, dass alle schon motiviert sind für Dezember.

0: Zuerst aber guten Morgen aus der Wetterredaktion. Die Messwerte von heute 8.30 Uhr lagen zwischen 15 Grad in Bad Mittendorf, 16 Grad in Gröbming, 17 Grad in Mooslandl, 17 Grad in der Rams und 18 Grad in Admont. Wie schaut das Wetter für heute aus? Heute in der gesamten Steiermark von der Früh weg strahlend sonnig. Ab Mittag entstehen über den Bergen ein paar Quellwolken und nachfolgend können sich vor allem in der westlichen Obersteiermark bis zum Grazer Becken einzelne Regenschauer oder Gewitter entwickeln. Es weht im Tagesverlauf teils mäßiger südöstlicher Wind. Die Frühtemperaturen liegen zwischen teils 10 Grad im Enztal, im Mariazellerland und 19 Grad im Grazer Stadtgebiet. Am Nachmittag werden 30 bis 33 Grad erwartet. Am Donnerstag folgt ein weiterer sonniger Tag und es wird noch heißer. Besonders am Vormittag zeigt sich der Himmel vielerorts wolkenlos. Nachmittags entwickeln sich über den Bergen der Obersteiermark ein paar Quellwolken, aber nur vereinzelte Hitzegewitter. Abseits der Berge, vor allem im Süden, bleibt die Schau- und Gewitterbereitschaft sehr gering. Dazu ist es meist nur noch schwach windig. Nach Frühwerten zwischen 14 und 20 Grad werden am Nachmittag 32 bis 35 Grad erreicht. Ja, es erwarten uns wieder Hundstag, glaube ich, gell? Heißen die so? Hund, das sind die Hundstag, oder?
1: Genau, richtig.
0: Am Freitag erwarten wir wieder steiermarkweit eine heiße Woche und einen heißen Freitag. Bei Höchsttemperaturen zwischen 33 und 37 Grad ist die Wärmebelastung sehr stark. Überwiegend scheint die Sonne, die Quellwolken über den Bergen bleiben meist flach und harmlos. Dazu weht meist mäßiger Wind aus südlichen Richtungen. Naja, da können wir uns wieder auf heiße Temperaturen einstellen.
1: Wunderbar, entweder auf den Berg oder in den See.
0: Zurück in die Berge, oder?
1: In die Berg, genau.
0: Da ist es ein bisschen frischer und angenehmer.
1: Richtig. Da wird es sehr angenehm.
0: Aber wenn dann alle in die Berg gehen, ist es auch wieder.
1: Ja, dafür gibt es Besucherlenkung, damit wir lenken.

0: Dela. Heute im Studio bei mir die Gabi Trinker. Die Gabi ist Chefin des Naturparks Söldtäler. Gabi, wir kennen uns schon lange, das haben wir vorher auch schon plaudert. Welche Ziele, die was du vor 3 oder 3,5 Jahren gesteckt hast, hast du inzwischen erreicht?
1: Also ich bin so, ich sage es ehrlich, reingestolpert als Geschäftsführerin des Naturparks und meine Ziele waren im ersten Schritt, dass die Kommunikation für die Gemeinde mit der Bevölkerung und natürlich die Kommunikation nach außen hin funktioniert und dass der Naturpark auch gesehen wird in der Region und auch im Bundesland Steiermark viel stärker.
0: Ich glaube, das ist sehr, sehr wichtig, den Naturpark sichtbar zu machen. Das ist ja deine Hauptaufgabe, glaube ich, die Leute zu informieren, was du eigentlich gibt. Ich glaube, dass man den Naturpark oft im angrenzenden städtischen Gebiet besser kennt als wir in der Heimat.
1: Kommt mir auch so vor. Es ist meistens, dass man es nicht weiß, was man dort macht, was gemacht wird. Und das ist unsere Aufgabe, auch das umzusetzen. Ist natürlich noch immer eine Aufgabe, weil wir natürlich Programme ändern und das an die Bevölkerung kriegen müssen. Aber durch die Zusammenarbeit unterschiedlichster Vereine und großen Unternehmen wie den Tourismusverband Schladming-Dachstein, glaube ich, gelingt es uns ganz sehr gut.
0: Wir haben jetzt ein bisschen plaudert im Vorfeld schon und jetzt auch noch vorher. Eines der größten Themen ist einfach die Lenkung der Besucher im Naturpark, jetzt hätte ich gleich Nationalpark gesagt. Ist ja nicht weit weg von uns, ein Nationalpark, Nationalpark Kersäuse. Aber ich glaube, eines der größten Themen ist die Besucherlenkung im Naturpark. Genau. Gabi, wir wollt ihr das steuern, wir wollt ihr das machen, dass wir wirklich die Ströme der Touristen lenken kann. Wir haben vorher plaudert, die war am Samstag in den Söldtälern unterwegs und was sie da ausspielt, vor allem auf der Söldstraße, auf der Söldbachstraße, ist halt schon ein wenig grenzwertig. Und vor allem, ich denke mir, die Bewohner, die was gleich unmittelbar in der Nähe von der Straße wohnen, ich glaube, für die ist das nicht quasi lustig, oder?
1: Ja. Das ist korrekt. Besucherlenkung wird immer mehr zur Herausforderung, weil sich ja die Bevölkerung verändert, vermehrt und natürlich der Trend ins Freie geht durch den Druck Beruf in der Großstadt, die Hitze, die jetzt kommt, in die Berge zu wandern. Aber aus meiner Sicht haben wir das sehr gut oder sind wir auf einem guten Wege, jeden Tag das umzusetzen, vor allem auch mit den Tourismusverband und den Stakeholdergruppen, die wir haben, dass wir gemeinsam, wir machen das gemeinsam, der olympische Gedanke, wir machen das gemeinsam und versuchen das umzusetzen und es wird besser, es gelingt uns ganz gut, es gibt immer wieder Rückschläge, aber wir sind gemeinsam unterwegs und das ist das Wichtigste.
0: Ich glaube, das wird eine große Herausforderung sein, für die Zukunft die Besucher zu lenken. Es ist ja dann alles kombiniert, es passieren mehrere Unfälle, alles Mögliche, wenn man da schaut, wie die Leute oft unterwegs sind, mit welchem Schuhwerk, dass die auf die Berg gingen und in welcher körperlichen Verfassung dass die sind, also die haben dort eigentlich nichts verloren. Aber das kann man dann alles auch aus Naturpark nicht steuern, oder?
1: Naja, es gibt schon eins zu steuern, das ist die Bewusstseinsbildung. Das heißt, wir fangen bei den Kindern an zu schulen, wie man sich verhält in der Natur. Und wir versuchen auch bei unseren Programmen das umzusetzen, dass man sagt, wie man sich verhält. Man sieht zum Beispiel, jetzt muss ich die Ramsau am Dachstein hernehmen, die haben die Bergrettersendung, da gibt es sehr viele Fans, die zeigen ja auch, was passiert, wenn man nicht das richtige Schuhwerk hat. Man versucht es ja. Aber es kommt immer auf jeden Einzelnen an, wie er seine Werte definiert und vor allem das Rücksichtnehmen auf den anderen, das wird ganz groß und vor allem in der Zukunft.
0: Rücksicht nehmen auf die anderen. Gabi, wir werden jetzt aber trotzdem vorher ein bisschen Musik spielen.
1: Genau, jetzt einmal eines meiner Lieblingslieder von Hendrix Golden. Danke.

0: Ja, heute bei mir im Studio die Gabriele Trinker. Die Gabi ist Chefin des Naturparks Sölkeneder. Wir haben vorher schon ein bisschen plaudert, Gabi, über die Besucherlenkung, wie schwierig das ist, oft Besucher zu lenken. Ich war vor kurzem bei einer Pressekonferenz über ein Bergwaldprojekt, das wo es ja auch im Naturpark stattfindet. Gabi, kannst du unseren Hörerinnen und Hörern ein bisschen was erzählen über das Bergwaldprojekt? Was ist das?
1: Ja, sehr gern. Das ist ein ganz tolles Projekt, was der Alpenverein mit dem Naturpark Sölkdela vor 3-4 Jahren initiiert hat. Da war der Karl Brandner federführend auch vom Verein Naturparke Sölkdela. Mhm. Dass eine Woche lang vom Alpenverein Leute kommen, Familien kommen, die dann spenden, die das Bewusstsein kriegen, was heißt das, die unterschiedlichste Almen besuchen und natürlich die Flächen freischwenden, damit sie erkennen, was braucht es dazu, dass eine Alm in der Kulturlandschaft weiter existieren kann. Und das machen wir heute noch, heute auch ohne Förderung. Wir unterstützen den Alpenverein und da gibt es die Friederike Geppert, die vom Alpenverein als Projektleiterin das initiiert, organisiert, ausschreibt und ganz toll, das wird ja über Innsbruck ausgeschrieben, aber jetzt auch haben wir den Alpenverein Graz, der mit ausschreibt, weil wir sehr, sehr gut mit ihnen zusammenarbeiten und ja, und es lebt weiter, weil wir einfach froh sind, wenn Leute kommen und vor allem Familien, junge Kinder und es ist nicht nur ein Österreich-Projekt, sondern es kommen sehr viele Familien auch aus den umliegenden Ländern wie Deutschland und Schweiz. Das ist das Schöne und es gefällt ihnen irrsinnig gut. Die wohnen in einfachen Alpenvereinshütten, aber haben einen irrsinnigen Spaß und besuchen unsere Region, arbeiten in unserer Region unter Anführungszeichen und urlauben auch. Es gibt einen freien Tag und da besuchen sie, heuer haben sie das Schloss Trautenfels besucht mit der neuen Ausstellung. Also ganz, ganz toll. Danke nochmals auch an den Alpenverein, dass er das so umsetzt.
0: Ich glaube, ich begleite das Projekt eigentlich schon seit es es gibt und ich bin immer dabei und schaue mir das an und mache Sendungen drüber. Es ist schon sehr ein tolles Projekt, weil man vor allem Leute und Kinder damit einbindet. Gabi, für unsere Hörerinnen und Hörer, Schwenden, was ist das?
1: Also
0: was
1: Schwenden,
0: versteht man unter Schwenden?
1: Boah, als Nicht-Biologin werde ich das jetzt ganz einfach erklären. Also man entfernt kleine Erlen, kleine Fichten von der Almwiese, damit die nicht zuwächst, weil das wächst sehr schnell. In 3-4 Jahren können schon kleine Bäume wachsen, dann kommen die Kühe nicht mehr auf die Alm. Und man versucht es freizuhalten, damit eine Alm bestehen bleibt und nicht vom Wald zugewachsen wird.
0: Das wenn das jetzt sehr verständlich wird, geschnitten und ausgerissen und einfach
1: genau, und das verbrannt und kleine Bäume, die man nicht schneiden kann, werden mit der Motorsäge durchgeschnitten. Also von Leuten, die das dürfen, mit der Motorsäge hantieren. Ja, genau.
0: Um einfach die Weiden auf die Arme freizuhalten.
1: Richtig.
0: Ist ein tolles Projekt und was auch gut ist, diese Verbindung zwischen Jugendlichen und der Natur ist ja ganz, ganz ein tolles Projekt. Gabi, gibt es sonst noch irgendwas für den jetzt hätte ich schon bald wieder Nationalpark gesagt, also heute hab ich mit Naturpark und Nationalpark ein bisschen ein Problem. Der Naturpark, Gabi, du bist jetzt seit über 3 Jahren. Hast du gemerkt, dass sich durch deine Arbeit, dass sich da im Park was verändert, dass du vielleicht Zugänge andere sind oder wie siehst du das?
1: Also veränderte Zugänge sind natürlich anders, weil die Person, die da ist, ist anders oder geht anders auf Leute zu. Aber die Arbeiten meiner Vorgänger und Vorgängerinnen, die waren sehr gut und ich arbeite anders und es gibt andere Förderungen, die umgesetzt werden. Und ich glaube, es gibt immer wieder Herausforderungen, die bei jedem in anderer Form erscheinen. Aber der Naturpark macht einen guten Weg voran. Er ist jetzt über 40 Jahre und wir hoffen doch, dass er weiterhin 40 Jahre übersteht.
0: Gabi, es ist sehr, sehr wichtig, dass du Naturparks gibt in der Steiermark, glaube ich, wie viele gibt es denn in der Steiermark?
1: 7, genau.
0: 7, genau. Dass die in der Steiermark gibt und es wirklich sehr, sehr tolle Projekte. Gabi, Thema Finanzierung ist ja auch ein großes. Ja. Seid ihr da halbwegs safe oder halbwegs sicher? Oder ist es immer schwierig von Jahr zu Jahr oder weiß nicht, wie lange Verträge wir die Verträge bei euch ausschauen, aber ist es schwierig für euch auch Geld aufzutreiben?
1: Also wir haben ein Basisbudget. Und dann müssen wir immer wieder Förderungen akquirieren, damit wir 100% gedeckt sind im Naturpark. Das wird jedes Jahr schwieriger, weil man sieht ja, was überhaupt im Bund und Land jetzt passiert und der Naturschutz sehr klein ist im Gegensatz zu Verteidigung, Landwirtschaft. Und daher, ja, wir haben schon zu kämpfen in den nächsten Jahren. Wir haben ein Basisbudget, das wird stark reduziert und müssen schon schauen, dass wir unsere Projekte finanzieren können und daher versuchen, die 7 Naturparks jetzt noch enger zusammenzurücken, dass wir das gemeinsam sind wir stark. Schon wieder der olympische Gedanke, aber anders geht's nicht und das ist auch gut so.
0: Zusammenhelfen ist immer gut. Gell?
1: Genau.
0: Also wenn man gut, wenn man gut zusammenhilft, dann erreicht man viel und das ist
1: sehr.
0: Viele Augen sehen mehr als wenige Augen. Also das ist ganz normal und das ist einfach toll. Und ich finde, das ist einfach wirklich auch von Seiten des Landes so gehört, sowas unterstützt. Um einfach, wir haben gerade vorher geredet über Besucherlenkung, über Almwaldprojekte oder Bergwaldprojekte. Gibt es sonst noch was, Gabi? Ich glaube, das Sternenhimmelprojekt, ist das auch ein großes Thema?
1: Genau, wir haben natürlich oder die Lichtverschmutzung, Zertifizierung zum Sternenpark ist ein ganz großes Thema, weil auch der Naturpark Eisenwurz es macht und da arbeiten wir sehr eng zusammen. Wir arbeiten sogar, wir haben jetzt eine Kirchenförderung von der Diözese Graz, wo der Oliver Gullas, der Geschäftsführer vom Naturpark Eisenwurz, mit mir zusammenarbeitet oder wir arbeiten gemeinsam zusammen. Und das ist ein ganz großes Thema, weil wir zum Beispiel jetzt eine Veröffentlichung hatten mit einer Buchdokumentation mit dem Astronomen Stefan Wallner. Wird erklärt, die Lichtverschmutzung ganz einfach, aber von wissenschaftlicher Seite. Und das kann man sich kostenfrei holen oder bestellen per E-Mail. Dann sieht man mal, was passiert überhaupt und was heißt Lichtverschmutzung. Und wir haben da so viel Anklang nach unserer Pressekonferenz erhalten, dass sogar Universitäten aus Deutschland uns angeschrieben haben, ob sie dieses Buch haben könnten für ihre Bibliothek, weil es so ein Werk gar nicht gibt, weil die zu kompliziert geschrieben sind. Und das ist also schon einmal ein Erfolg und der Sölktal und Eisenwurzen sind die dunkelsten Flecken, fast die dunkelsten Flecken in Mitteleuropa und das sollte man sich beibehalten, weil es natürlich gesundheitliche Probleme hat, wenn wir zu viel Licht haben und vor allem die Biodiversität, die leidet auch darunter und das ist auch ganz wichtig.
0: Das leidet eigentlich zu sagen. Alles darunter, nicht?
1: Ja, genau.
0: Und das ist schon sehr wichtig, dass man so Phänomene erhalten kann, weil das ist ja ein Phänomen, die Lichtverschmutzung ist ja überall, wenn man die Städte fährt oder auch wenn man so Karten anschaut von der ganzen Welt, das ist ja wirklich ein Wahnsinn, wie hell

0: dass wir Kindern erklären, was ist das, was wird da gemacht. Und alle weiteren Projekte werden dann von unserer Naturparkvermittlerin, der Eva Huber, und von unserer Biologin, Biodiversitätsexpertin Julia Bauer aufgestellt ab September. Wir machen auch mit unseren Steuerungsgruppen-Meetings, das heißt grüner Tisch, damit wir uns austauschen, was können wir machen, wo gibt es Förderungen, wo können wir unterstützen. Also es ist das ist ganz wichtig, ein regelmäßiger Austausch von allen Steuerungsgruppen oder Stakeholdergruppen.
1: Ich glaube, das ist sehr wichtig. Sagt. Tue Gutes, aber rede drüber.
0: Genau.
1: Gell? Das
0: genau,
1: gehört auch dazu.
0: Genau.
1: Gabi, Steuerungsgruppen. Wer ist das oder was sind das?
0: Steuerungsgruppe ist vor allem der Naturschutz, sind die Jäger, sind die Bauern, sind die Gemeinde, ist der Tourismusverband, das verstehen wir unter Steuerungsgruppen und die sitzen sich zusammen. Es tut mir leid, wenn ich jetzt eine Gruppe vergessen habe, der Grundbesitzer, dann tut es mir leid, aber so schnell fällt es mir nicht ein.
1: Ja, das passt schon. Aber da wird einfach da wirklich eine Steuerungsgruppe, ihr setzt euch dann zusammen und dreht, was ist wichtig, was passiert gerade oder wie funktioniert das?
0: Also wir machen einmal ein
1: oder
0: Thema,
1: werfen wir
0: in die Runde.
1: Ja.
0: Also pro Jahr wird ein Termin ausgeschrieben, da wird ein Thema ausgeschrieben und um dieses Thema wird diskutiert und wenn es andere Herausforderungen oder Themen gibt, wird das mitnotiert und dann schauen wir, dass wir so gut das Ganze updaten und umsetzen können. Und schicken dann alle die Informationen und tauschen uns aus und wir schauen, ob es Förderungen dazu gibt.
1: Interessant und spannend mit dir zu plaudern, liebe Gabi, aber jetzt spielen wir wieder Musik und was hast du gewünscht?
0: Ein tolles Lied, damit man nicht verzweifelt, wenn es einmal nicht gut geht. Das heißt von Kitschkrieg, gut genug.

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0: Ja, komplett ausgespült bis zum letzten Ton. Heute bei mir im Studio die Gabi Trinker, Geschäftsführerin des Naturparks Sölktäler. Wir haben schon viel plaudert, Gabi. Es gibt noch ein Projekt, das läuft über das Regionalmanagement. Was ist das für ein Projekt?
1: Ja, das heißt Gartenwissen-Netzwerk. Wir haben schon zwei Projekte in dieser Form vorletztes Jahr und letztes Jahr gemacht. Das heißt, wir haben eine Teststation an Pflänzchen, die wir anbauen, in Zusammenarbeit mit dem Regionalmanagement Lietzen, schauen, wie die wachsen im Jesuitengarten oben im Schloss Großöck. Wir haben auch einen kleinen Garten in Stein an der Enz hinter dem Büro und dokumentieren das und schicken das dann dem RML. Warum machen wir das? Das ist einfach so, dass wir schauen können, was wächst, wenn ich als Privatperson das einmal anbauen möchte. Und vor allem bei uns gibt es das Thema, was wäre wenn? Was wäre wenn, wenn überhaupt nichts mehr funktionieren würde, dann könnte ich das Essen selbst anbauen. Und das ist die Schöne. Und da sieht man dann ab März, wie was wächst genau. Wir haben das dokumentiert und machen auch genau dieses Jahr eine Dokumentation. Und was auch eine schöne Idee ist, unsere Eva, die das Projekt auch mit betreut, unsere Naturvermittlerin, wenn die Salate reif sind, dann machen wir immer Körperl und stellen das vor unserem Büro und sagen zur freien Entnahme. Und wir haben schon ein paar Interessenten gehabt, die gesagt haben, wo kriege ich die Pflanze her, das ist so ein toller Salat. Und jetzt in 14 Tagen kommt es wieder, dass wir, sobald was reif ist, wir vors Büro stellen. Also wer Lust und Laune hat, kann sich dort was nehmen, muss aber schnell sein, weil es immer schnell weg ist. Aber wir freuen uns immer auf positives Feedback dazu. Mhm.
0: Gabi, ein großes Thema war ja eigentlich, was ich mir so vorher erinnern kann, der Jesuitengarten der Sölk drinnen. Weißt du geschichtlich was dazu?
1: Ich muss sagen, nein, weil vor mir gab es ja noch einen größeren Jesuitengarten, der nicht jetzt dort ist, wo der eine ist. Nein, weil ich meistens, wenn es Herausforderungen gab, mich gar nicht damit beschäftigen möchte, sondern einfach sage, jetzt haben wir dieses Gärtchen vor dem Schloss und das ist ganz toll. Und wir haben natürlich die Martha Zach, unsere Kräuterpädagogin, die mit Inbrunst daran arbeitet und drum wären die Pflanzerl so, wie es wären, weil einfach von allen Mitarbeitern mit Liebe daran gearbeitet wird. Und da ich jetzt schon fast alle Mitarbeiter genannt habe, möchte ich auch eine besondere Mitarbeiterin, die Stefanie Binder, nennen, die für uns im Schloss zuständig ist, die dann die Führungen macht, die schaut, dass die Gäste, dass sie Informationen erhalten vom Schloss, aber auch von der Region. Und sie ist immer von Mittwoch bis Samstag im Schloss Großöck von 10 bis 17 Uhr. Also sie freut sich sicher, wenn ihr vorbeischaut und verkauft dort auch Produkte aus der Region, zum Beispiel von der Maria Krause oder Sabine Gamsjäger aus dem Sölktal. Und die sind selbstgemachte Produkte und da kann man sie ein kleines Giveaway mit nach Hause nehmen. Das heißt, man sieht schon den Kreislauf, wir bauen an und arbeiten mit der Region und verkaufen auch an Gäste oder Einheimische, die Lust haben, da was zu kaufen.
0: Das ist ganz ein tolles Projekt. Mir wäre das von Radio Frequenz natürlich auch, so gut es geht, unterstützen, weil ich finde das wirklich so, ein Kreislauf ist ganz, ganz was Tolles. Gabi, jetzt ein bisschen zu dir selber. Du bist früher fast auf der ganzen Welt unterwegs gewesen und bist dann eigentlich wieder in die Heimat zurückgekehrt. Wie erlebst du, Gabi, diese Veränderung? Sei es das Klima, auch die Leute verändern sich die letzten Jahre. Wie fällt dir das auf, dass sich die Leute verändern und da das Klima verändert? Glaubst du, hängt das ein bisschen zusammen, dass einfach immer wärmer wird und da, dass die Leute sich verändern in die Ansichten im Allen?
1: Ja, ich glaube, also die Leute verändern sich in Form, natürlich, weil sich außen alles verändert und man sich nicht zurechtfindet. Und wenn man sich nicht zurechtfindet, dann reagiere ich anders. Das glaube ich. Und natürlich, das Klima verändert sich, man sieht es ganz stark. Und ja, es ist für mich sehr schwierig, weil ich bin ja natürlich Graz und Schladming lebe ich, beide Standorte. Aber ich muss ehrlich sagen, die Städter sind unter Anführungszeichen rücksichtsloser, weil sie natürlich das Wissen nicht haben. Und da fängt es an, die Bewusstseinsbildung. Wenn ich das Wissen nicht habe, dann reagiere ich einfach so, wie ich reagiere. Sobald ich weiß, um was es geht, wie zum Beispiel zum Verhalten in der Natur, dann geht es mir anders. Aber schau mal, wenn du zum Intersport gehst, jetzt sage ich das, oder in ein Sportgeschäft, Intersport streichen wir jetzt wieder, dann sagst du, du möchtest ein Rad kaufen und du kaufst ein Rad und er sagt, sie können überall damit fahren und du kriegst, es ist eine tolle Werbung, wie der Berg runterfährt. Aber das ist manchmal gar nicht möglich, weil viele Forststraßen verbieten, Rad zu fahren. Mhm. Und wenn man da schon anfängt zu lenken, dann haben wir im Anschluss keine Thematik. Mhm. Oder im Fernsehen sieht man das. Wenn man das ein bisschen anders lenkt, wäre es nicht so ein Thema, aber da ich es sehe, denke ich mir, das kann ich auch tun. Ist ja normal, oder? Wenn ich nicht informiert wäre, dann sage ich, ich fahre einfach rüber.
0: Ja.
1: Und das sind die Dinge, die man einfach, weil es so viele Leute schon gibt und die alle raus wollen, dass man in die Natur, muss man schauen, wie macht man das am geschicktesten. Wir suchen zwar die Konzerne, Wirtschaftskonzerne anzuschreiben, aber das ist sehr schwierig, Kontakt zu kriegen. Aber ja, wir versuchen es im Kleinen dann. Mhm. Wer klein anfängt, erntet groß. Oder wie geht das Sprichwort?
0: So ähnlich, ja. Gabi, ich sehe das und das ist wirklich ein großes Problem. Es wird dann einfach vor allem in der Werbeindustrie viel vorgaukelt. Und ich glaube, die Leute können dann nicht mehr unterscheiden, ist das Wirklichkeit oder ist das Fantasie oder was ist das wirklich? Und gehen dann natürlich in die Natur aus und dann passiert alles Mögliche. Sie schmeißen mit dem Rad oder was weiß ich und sie fallen irgendwo runter, weil es einfach A, keine Erfahrung haben beim Radfahren, B, schlechte Schuhe haben beim Berggehen. Denkst du nicht, Gabi, dass man da vielleicht die Werbestrategie ein bisschen ändern soll, auch vom Tourismusverband?
1: Also jetzt der Tourismusverband, den würde ich jetzt außen vornehmen, weil wir arbeiten sehr gut zusammen und sie machen ihre Strategie schon darauf hin. Es gibt ja, das ist der einzige Tourismusverband, soweit ich weiß, in Österreich, der auch jemanden hat für, jetzt fällt mir der Name nicht ein, aber sie haben Leute, die schauen, dass die Natur aufrechterhalten wird und dass die Marketingstrategie so angepasst wird. Lebensraummanagement ist der Schlappmink darstellen, sind die fast, glaube ich, einer der einzigen. Und das zeigt ja schon, dass sie darauf bedacht sind, dass man richtig lenkt. Also da sehe ich die Thematik nicht, weil wir arbeiten sehr gut zusammen und wir stimmen uns auch ab und sie sind bei allen unseren Workshops dabei. Und sie sind ja auch darauf aversiert, es zu machen. Und
0: glaubst du, jetzt muss ich dich unterbrechen, glaube ich.
1: Ja, gern.
0: Glaubst du nicht, dass das eine Strategie ist, weil der Tourist kommt nur in eine schöne Natur und in eine wunderschöne Natur. Der kommt nicht in die angefuckte Gegenden. Es ist schon Eigennutzen auch dahinter, wenn das der Tourismusverband macht.
1: Aber wir haben ja alle immer irgendwie einen Eigennutzen, oder? Weil ich muss ehrlich sagen, da ist kommt aber auch wieder die Bergrettungssendung, also sieht man ja den Anklang der Bergretter.
0: Ja.
1: Und da wird ja auch gezeigt, natürlich die schöne Natur. Ich meine, es gibt im Salzburger Land auch eine schöne Natur. Aber das ist der Vorteil, das wird gezeigt, okay, Bergrettersendung, da gibt es ein schönes Platzl, da drehen wir. Sie zeigen trotzdem, wenn ich kein gutes Schuhwerk habe, dann habe ich eine Thematik. Ich meine, dort kommt gleich der Hubschrauber, der wird wahrscheinlich so nicht gleich kommen, wenn ich mich nicht schwer verletzt habe. Aber es ist, ja, es ist eine Gratwanderung. Es ist eine Gratwanderung. Es ist immer eine Gratwanderung im Leben.
0: Ich denke mir immer, wenn ich vor allem unsere Tourismusregion anschaue, es wird für alles bezahlt, du musst für alles bezahlen, es kostet alles einen Haufen Geld, wurscht, was du magst. Das Einzige oder die Einzige, was nichts dafür kriegt, ist die Natur. Die wird getreten, geknebelt, alles Mögliche verschandelt, aber die Natur verlangt nichts für das Ganze. Und das, mein Abschluss über das Thema, und das finde ich sehr, sehr schade. Die Natur wird wirklich ausgenutzt, aber sie kriegt kein Geld dafür. Das war es von meiner Seite her. Liebe Gabi, Naturpark Sölk, Zukunftspläne. Gibt es irgendwas, was du sagst, das möchtest du gern umsetzen, das möchtest du gern machen? Ne?
1: Also wir haben ein paar Zukunftspläne, die noch wirklich in der Schublade sind, aber wir werden schauen, dass wir in Zukunft noch enger mit der Bevölkerung zusammenarbeiten. Es ist immer schwierig, weil jeder hat eine andere Ansichtssache, aber wir schauen natürlich, dass wir da eines machen können. Wir haben geplant, also der Verein Naturpark Sölkdiller hat geplant, auch eine Veranstaltung im Dezember zu machen, am 8. Dezember. Da würde ich gerne nochmal in einer Sendung mit dir sprechen, gerne, wenn ich kommen darf.
0: Gerne.
1: Und ja, es gibt einiges, das geplant ist. Wir müssen jetzt schauen, wie die Budgets oder wie die Förderungen dazu sind und dann können wir weiterreden. Mhm, ich rede ungern über Ungemachtes.
0: Na, muss man ja nicht. Aber nur zu dir selber, Gabi, was wünschst du für die Zukunft?
1: Frieden, Freiheit und dass die Leute die Werte, ein bisschen der Respekt, die Werte wieder aufrechterhalten, den Respekt gegenüber den anderen, das ist, finde ich, total wichtig, dass man respektvoll miteinander umgeht, auch wenn man sich nicht mag. Das ist es.
0: Ich denke jetzt gerade nach, gell, darum ist es so ruhig gewesen.
1: Genau.
0: Respektvoll miteinander umgehen ist sehr, sehr wichtig.
1: Ja.
0: Und die Kreatur achten, wurscht, ob das Mensch oder Tier ist, einfach ein bisschen schauen drauf.
1: Darf ich da noch was dazu sagen? Weil man muss bedenken, wenn man zu Hause ist, mag man auch nicht, dass ein Fremder in ein Wohnzimmer kommt und seine Füße auf den Tisch gibt. Und das machen wir derzeit mit der Natur. Wir gehen rein, wir gehen ins Wohnzimmer der Hirsche, der Rehe, der Tiere. Und das sollte man einfach berücksichtigen, ob man das selber will bei sich zu Hause. Das ist es ganz einfach gesagt.
0: Was ich nicht will, was du mir tust, das füge auch keinem anderen zu oder so ähnlich.
1: Genau, das Sprichwort. Mario, wir sind halt mit Sprichwörtern unterwegs.
0: Liebe Gabi, ich muss ein bisschen auf die Uhr schauen.
1: Gern.
0: Es ist schon wieder die Zeit umgesaust. Gabi, vielen herzlichen Dank für den Besuch im Studio.
1: Danke, dass ich kommen durfte.
0: Und ich freue mich schon. Irgendwann im Dezember sehen wir uns wieder. Gell?
1: Genau.
0: Oder wir sehen uns irgendwo im Gebirge oder im Naturpark.
1: Richtig.
0: Gabi, herzlichen Dank.
1: Danke,
0: viel Erfolg
1: dir noch
0: mit deinen Projekten im Naturpark.
1: Du hast Zeit.
0: Ich habe Zeit mit dem Nationalpark und mit dem Naturpark. Viel Erfolg dir und dem Naturpark Söldkirchen. Herzlichen Dank für deinen Besuch.
1: Danke.

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1: Weiter geht's im Programm von Radio Frequenz mit den Veranstaltungen, Services und Termine für unsere Region. Heute ist Mittwoch, der 29. Juli 2026 und wir stehen im Sternzeichen Löwe.

Bereitschaftsdienst der Apotheken, Stadtapotheke Salzburger Straße 1 in Liezen, Stadtapotheke zur Heilig-Barbara-Markasse 3 in Rieben, Alpenapotheke Hauptstraße 56 in Gröbming, Narzissenapotheke Altausseerstraße 62 in Bad Aussee, Apotheke Planer West Salzburger Straße 304 in Schladming.

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1: Verkehrsmeldungen laut ÖAMDC L711 in der Höhe Schladming in beide Richtungen fahrbar vor einem Fahrstreifen verengt. Baustelle noch bis 30.07. Montag bis Freitag zwischen 7 und 19 Uhr. A9 Bühnenautobahn St. Michael Richtung Voralpenkreuz in Höhe Kammern ein Fahrstreifen gesperrt. Baustelle bis 30.07. 12 Uhr in Höhe Trägelwang ein Fahrstreifen gesperrt. Baustelle auch bis 30.07. 10 Uhr. Schladming, Ritter von Gersthoffstraße bis Zufahrtsweg Postpark zwischen Karolinengasse und Coburgstraße gesperrt. Veranstaltung am 13. August von 17 bis 23 Uhr. Und die Postparkgarage ist auch gesperrt. Vom 18.08. 17 Uhr bis 19.08. 23 Uhr. Rottenmann, Bahnhofstraße zwischen Bahnhofsgasse und Pol in beide Richtungen gesperrt. Veranstaltung am 31.07. von 14.30 Uhr bis 17 Uhr gesperrt bis 3. August. Kröpming, Hauptplatz bis Hauptstraße zwischen Rosseckergasse und Poststraße in beide Richtungen gesperrt. Veranstaltung vom 31.07. 10 Uhr bis 3.08. 8 Uhr und Mitterbergstraße zwischen Hauptplatz und Wieseckerstraße gesperrt. Veranstaltungen auch vom 31.07. 10 Uhr bis 3. August 8 Uhr in der Früh.

Bad Middendorf, Memory Café und Demenzberatung, Austausch für Menschen mit Demenz und deren Angehörige in Zusammenarbeit mit dem Hospizteam aus Seerland. Das Gewaltschutzzentrum befindet sich in Liezen von Leichnamsweg 15. 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In Bad Aussee, Familien- und Lebensberatung, juristische und soziale Beratung in familiären Angelegenheiten, anonym und kostenlos, verpflichtende Elternberatung für einvernehmliche Scheidungen möglich. Außenstelle der Bezirkshauptmannschaft Liezen, Sommersbergseestraße 230, 1630 bis 1830, Telefonnummer 0676 390 4539.

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Erlebe einen einzigartigen Abend mit Matthias Jakisic und Toni Burger am 30.07. um 20 Uhr im Gasthof Veit. Zwei Geigen verbinden urbane Grooves mit alpinen Echos. Ein klangvolles Zusammentreffen von Salzburger Festspielen und Strudelfreunden. Ein unvergessliches, einmaliges Konzert zwischen Tradition und Moderne. Tickets gibt's in den Infobüros des Sarsellandes oder online. Dann der Forscher am Samstag, den 1.8. findet das erste 80er Beach Open Air am Grundlsee statt. Kinderprogramm ab 15 Uhr, Tretboot drinnen. Um 20.15 Uhr starten dann die 7480s mit ihrem Konzert. Lebensmittel können im V-Fliezen in der Seerstraße 10 abgegeben werden, sowohl trockene Lebensmittel als auch zu kühlende. Diese können im Verteiler deponiert werden. Zur Fremdentnahme für alle, die das brauchen. In Admont werden Lebensmittelspenden zu Kleiderschuhe und Hausrat beim Flohmarkt am Montag und Donnerstag Nachmittag ab 14 angenommen und ausgegeben werden, Hauptstraße 27. Dann gibt es den Kostnixladen in Rottenmann im evangelischen Pfarrhof, Donnerstag von 15 bis 18 Uhr. Kostnixladen in St. Martin am Grimming im ehemaligen Gemeindeamt, Freitag von 10 bis 15 Uhr. Kostnixladen in Bad Mittendorf gegenüber der Kirche, Mittwoch und Freitag von 16 bis 19 Uhr. Kostnixladen in Irtning, Eingerstraße 25, jeden Mittwoch von 10 bis 12 und 17 bis 19 Uhr geöffnet. Sachspenden für Haushalt, Spielsachen, kein Möbel, jedoch keine Kleidung, keine Elektrokleingeräte werden angenommen. Beziehungsweise größere Sachen werden vermittelt. Alle, die Bedarf haben, können dies kostenlos mitnehmen. Dann in Schladming gibt es Donnerstag den Sozialvitalmarkt von 12 bis 11 im Pfarrhof, ebenso in Rottenmann am Nachmittag, Donnerstag. Und Donnerstagnachmittag in Gröbming, in der evangelischen Pfarre ab 15 Uhr, die Tafel in Liezen finden jeden Samstag ab 18 Uhr statt.

Ja, Museen und Ausstellungen, es sind alle Museen geöffnet, Ausstellungen gibt es auch im Bezirk Liezen, schauen Sie einfach auf die Homepage und Sie finden den richtigen und passenden Ort für Ihr Museum oder für Ihre Ausstellung.

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Also, Radio an, Alltag aus, der Ernst Nussbaumer, der verkühlte Nussbaumer Ernst, mein Herz an der Stimme wünscht euch trotzdem einen wunderschönen Mittwoch, 29. Juli 2026. Bleiben Sie uns gewogen.

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Juli 2026.

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Juli 2026.

0: Und heute im Infopoint, Gabriele Trinker. Gabi, einen wunderschönen guten Morgen.
1: Guten Morgen, lieber Ernst. Guten Morgen, liebe Hörerinnen und Hörer.
0: Liebe Gabi, wie war die Anreise aus den Sölktälern da ins Studio nach Lierzen?
1: Wunderbar sonnig und nicht viel Verkehr. Perfekt einfach.
0: Mhm. Gabi, du bist die Chefin des Naturparks Sölktäler. Das steht unter dem Dach des Landes Steiermark und des Regionalmanagements Lietzen. Wir kennen uns jetzt schon Zeitl. Ich glaube, du hast 2023 angefangen, am 16. Jänner im Naturpark in der Sölk drinnen. Und du hast da etliche Ziele gesteckt und gesetzt. Hast du von diesen Zielen viel umsetzen können?
1: Ja, es ist schon eine Zeit her, mir kommt es wie ewig vor und dass wir beide uns ewig schon kennen. Ja, ich habe mir Ziele gesetzt und ich konnte schon einiges umsetzen im Team. Also gemeinsam mit unserem Team vom Naturpark konnten wir einiges umsetzen.
0: Ja, wir haben ja dann noch Zeit, zum Plaudern, Gabi. Es gibt ja immer wieder große Ski-Openings bei uns in der Region und ich glaube, es kommt irgendwie der Künstlerin im November nach Schladming und du hast da gesagt, du möchtest gern was hören von dieser Künstlerin.
1: Genau, weil ich finde es toll, dass sie am 11. Dezember kommt und daher sollten wir das untermauern und gleich ein Lied spielen, dass alle schon motiviert sind für Dezember.

0: Zuerst aber guten Morgen aus der Wetterredaktion. Die Messwerte von heute 8.30 Uhr lagen zwischen 15 Grad in Bad Mittendorf, 16 Grad in Gröbming, 17 Grad in Mooslandl, 17 Grad in der Ramsund, 18 Grad in Admont. Wie schaut das Wetter für heute aus? Heute in der gesamten Steiermark von der Früh weg strahlend sonnig. Ab Mittag entstehen über den Bergen ein paar Quellwolken und nachfolgend können sich vor allem in der westlichen Obersteiermark bis zum Grazer Becken einzelne Regenschauer oder Gewitter entwickeln. Es weht im Tagesverlauf teils mäßiger südöstlicher Wind. Die Frühtemperaturen liegen zwischen teils 10 Grad im Enztal, im Mariazellerland und 19 Grad im Grazer Stadtgebiet. Am Nachmittag werden 30 bis 33 Grad erwartet. Am Donnerstag folgt ein weiterer sonniger Tag und es wird noch heißer. Besonders am Vormittag zeigt sich der Himmel vielerorts wolkenlos. Nachmittags entwickeln sich über den Bergen der Obersteiermark ein paar Quellwolken, aber nur vereinzelte Hitzegewitter. Abseits der Berge, vor allem im Süden, bleibt die Schau- und Gewitterbereitschaft sehr gering. Dazu ist es meist nur noch schwach windig. Nach Frühwerten zwischen 14 und 20 Grad werden am Nachmittag 32 bis 35 Grad erreicht. Ja, es erwarten uns wieder Hundstag, glaube ich, gell? Heißen die so? Hund, das sind die Hundstag, oder?
1: Genau, richtig.
0: Am Freitag erwarten wir wieder steiermarkweit eine heiße Woche und einen heißen Freitag. Bei Höchsttemperaturen zwischen 33 und 37 Grad ist die Wärmebelastung sehr stark. Überwiegend scheint die Sonne, die Quellwolken über den Bergen bleiben meist flach und harmlos. Dazu weht meist mäßiger Wind aus südlichen Richtungen. Naja, da können wir uns wieder auf heiße Temperaturen einstellen.
1: Wunderbar, entweder auf den Berg oder in den See.
0: Zurück in die Berge, oder?
1: In die Berg, genau.
0: Da ist es ein bisschen frischer und angenehmer.
1: Richtig, da wird es sehr angenehm.
0: Aber wenn dann alle in die Berg gehen, ist es auch wieder.
1: Ja, dafür gibt es Besucherlenkung, damit wir lenken.

0: Wähler. Heute im Studio bei mir die Gabi Trinker, die Gabi ist Chefin des Naturparks Sölktäler. Gabi, wir kennen uns schon lange, das haben wir vorher auch schon plaudert. Welche Ziele, die was du vor 3 oder 3,5 Jahren gesteckt hast, hast du inzwischen erreicht?
1: Also ich bin so, ich sage es ehrlich, reingestolpert als Geschäftsführerin des Naturparks und meine Ziele waren im ersten Schritt, dass die Kommunikation für die Gemeinde mit der Bevölkerung und natürlich die Kommunikation nach außen hin funktioniert und dass der Naturpark auch gesehen wird in der Region und auch im Bundesland Steiermark viel stärker.
0: Ich glaube, das ist sehr, sehr wichtig, den Naturpark sichtbar zu machen. Das ist ja deine Hauptaufgabe, glaube ich, die Leute zu informieren, was da eigentlich gibt. Ich glaube, dass man den Naturpark oft im angrenzenden städtischen Gebiet besser kennt als wir in der Heimat.
1: Kommt mir auch so vor. Es ist meistens, dass man es nicht weiß, was man dort macht, was gemacht wird. Und das ist unsere Aufgabe, auch das umzusetzen. Ist natürlich noch immer eine Aufgabe, weil wir natürlich Programme ändern und das an die Bevölkerung kriegen müssen. Aber durch die Zusammenarbeit unterschiedlichster Vereine und großen Unternehmen wie den Tourismusverband Schladming-Dachstein, glaube ich, gelingt es uns ganz sehr gut.
0: Wir haben jetzt ein bisschen plaudert im Vorfeld schon und jetzt auch noch vorher. Eines der größten Themen ist einfach die Lenkung der Besucher im Naturpark, jetzt hätte ich gleich Nationalpark gesagt. Ist ja nicht weit weg von uns, ein Nationalpark, Nationalpark Kersäuse. Aber ich glaube, eines der größten Themen ist die Besucherlenkung im Naturpark. Genau. Gabi, wie wollt ihr das steuern, wie wollt ihr das machen, dass man wirklich die Ströme der Touristen lenken kann? Wir haben vorher plaudert, ich war am Samstag in den Sölktälern unterwegs und was sich da ausspielt, vor allem auf der Sölkstraße, auf der Sölkbachstraße, ist halt schon ein wenig grenzwertig. Und vor allem, wie denkt man, die Bewohner, die was gleich unmittelbar in der Nähe von der Straße wohnen, ich glaube, für die ist das nicht quasi lustig, oder?
1: Ja, das ist korrekt. Besucherlenkung wird immer mehr zur Herausforderung, weil sich ja die Bevölkerung verändert, vermehrt und natürlich der Trend ins Freie geht durch den Druck Beruf in der Großstadt, die Hitze, die jetzt kommt, in die Berge zu wandern. Aber aus meiner Sicht haben wir das sehr gut oder sind wir auf einem guten Wege, jeden Tag das umzusetzen, vor allem auch mit den Tourismusverband und den Stakeholdergruppen, die wir haben, dass wir gemeinsam, wir machen das gemeinsam, der olympische Gedanke, wir machen das gemeinsam und versuchen das umzusetzen und es wird besser, es gelingt uns ganz gut, es gibt immer wieder Rückschläge, aber wir sind gemeinsam unterwegs und das ist das Wichtigste.
0: Ich glaube, das wird eine große Herausforderung sein, für die Zukunft die Besucher zu lenken. Es ist ja dann alles kombiniert, es passieren mehrere Unfälle, alles Mögliche, wenn man da schaut, wie die Leute oft unterwegs sind, mit welchem Schuhwerk, dass die auf den Berg gingen und in welcher körperlichen Verfassung dass die sind, also die haben dort eigentlich nichts verloren. Aber das kann man dann alles auch als Naturpark nicht steuern, oder?
1: Naja, es gibt schon eins zu steuern, das ist die Bewusstseinsbildung. Das heißt, wir fangen bei den Kindern an zu schulen, wie man sich verhält in der Natur. Und wir versuchen auch bei unseren Programmen das umzusetzen, dass man sagt, wie man sich verhält. Man sieht zum Beispiel, jetzt muss ich die Ramsau am Dachstein hernehmen, die haben die Bergrettersendung, da gibt es sehr viele Fans, die zeigen ja auch, was passiert, wenn man nicht das richtige Schuhwerk hat. Man versucht es ja. Aber es kommt immer auf jeden Einzelnen an, wie er seine Werte definiert und vor allem das Rücksichtnehmen auf den anderen, das wird ganz groß und vor allem in der Zukunft.
0: Rücksicht nehmen auf die anderen. Gabi, wir werden jetzt aber trotzdem vorher ein bisschen Musik spielen.
1: Genau, jetzt einmal eines meiner Lieblingslieder von Hendrix, Golden. Danke.

0: Ja, heute bei mir im Studio die Gabriele Trinker. Die Gabi ist Chefin des Naturparks Sölkedele. Wir haben vorher schon ein bisschen plaudert, Gabi, über die Besucherlenkung, wie schwierig das ist, oft Besucher zu lenken. Ich war vor kurzem bei einer Pressekonferenz über ein Bergwaldprojekt, das was ja auch im Naturpark stattfindet. Gabi, kannst du unseren Hörerinnen und Hörern ein bisschen was erzählen über das Bergwaldprojekt? Was ist das?
1: Ja, sehr gern. Das ist ein ganz tolles Projekt, was der Alpenverein mit dem Naturpark Sölkedeler vor 3-4 Jahren initiiert hat. Da war der Karl Brandner federführend auch vom Verein Naturparke Sölkedeler. Dass eine Woche lang vom Alpenverein Leute kommen, Familien kommen, die dann schwenden, die das Bewusstsein kriegen, was heißt das, die unterschiedlichste Almen besuchen und natürlich die Flächen freischwenden, damit sie erkennen, was braucht es dazu, dass eine Alm in der Kulturlandschaft weiter existieren kann. Und das machen wir heute noch, heute auch ohne Förderung. Wir unterstützen den Alpenverein und da gibt es die Friederike Geppert, die vom Alpenverein als Projektleiterin das initiiert, organisiert, ausschreibt und ganz toll, das wird ja über Innsbruck ausgeschrieben, aber jetzt auch haben wir den Alpenverein Graz, der mit ausschreibt, weil wir sehr, sehr gut mit ihnen zusammenarbeiten und ja, und es lebt weiter, weil wir einfach froh sind, wenn Leute kommen und vor allem Familien, junge Kinder und es ist nicht nur ein Österreich-Projekt, sondern es kommen sehr viele Familien auch aus den umliegenden Ländern wie Deutschland und Schweiz. Das ist das Schöne. Und es gefällt ihnen irrsinnig gut. Die wohnen in einfachen Alpenvereinshütten, aber haben einen irrsinnigen Spaß und besuchen unsere Region, arbeiten in unserer Region unter Anführungszeichen und urlauben auch. Es gibt einen freien Tag und da besuchen sie, heuer haben sie das Schloss Trautenfels besucht mit der neuen Ausstellung. Also ganz, ganz toll. Danke nochmals auch an den Alpenverein, dass er das so umsetzt.
0: Gabi begleitet das Projekt eigentlich schon seit es gibt und ich bin immer dabei und schaue mir das an und mache Sendungen drüber. Es ist schon sehr ein tolles Projekt, weil man vor allem Leute und Kinder damit einbindet. Gabi, für unsere Hörerinnen und Hörer, Schwenden, was ist das?
1: Also
0: was
1: Schwenden,
0: versteht man unter Schwenden?
1: Boah, als Nicht-Biologin werde ich das jetzt ganz einfach erklären. Also man entfernt kleine Erlen, kleine Fichten von der Almwiese, damit die nicht zuwächst, weil das wächst sehr schnell. In 3-4 Jahren können schon kleine Bäume wachsen, dann kommen die Kühe nicht mehr auf die Alm. Und man versucht, das frei zu halten, damit eine Alm bestehen bleibt und nicht vom Wald zugewachsen wird. Das wenn das jetzt sehr verständlich
0: war. Geschnitten und ausgerissen und einfach
1: genau, und das verbrannt und kleine Bäume, die man nicht schneiden kann, werden mit der Motorsäge durchgeschnitten, also von Leuten, die das dürfen, mit der Motorsäge hantieren. Ja, genau.
0: Um einfach die Weiden auf die Arme freizuhalten.
1: Richtig.
0: Ist ein tolles Projekt und was auch gut ist, diese Verbindung zwischen Jugendlichen und der Natur ist ja ganz, ganz ein tolles Projekt. Gabi, gibt es sonst noch irgendwas für den jetzt hätte ich schon bald wieder Nationalpark gesagt, also heute hab ich mit Naturpark und Nationalpark ein bisschen ein Problem. Der Naturpark, Gabi, du bist jetzt seit über 3 Jahren. Hast du gemerkt, dass sich durch deine Arbeit, dass sich da im Park was verändert, dass du vielleicht Zugänge andere sind oder wie siehst du das?
1: Also veränderte Zugänge sind natürlich anders, weil die Person, die da ist, ist anders oder geht anders auf Leute zu. Aber die Arbeiten meiner Vorgänger und Vorgängerinnen, die waren sehr gut und ich arbeite anders und es gibt andere Förderungen, die umgesetzt werden. Und ich glaube, es gibt immer wieder Herausforderungen, die bei jedem in anderer Form erscheinen. Aber der Naturpark macht einen guten Weg voran. Er ist jetzt über 40 Jahre und wir hoffen doch, dass er weiterhin 40 Jahre übersteht.
0: Gabi, es ist sehr, sehr wichtig, dass du Naturparks gibt in der Steiermark, glaube ich, wie viel gibt es in der Steiermark?
1: 7, genau.
0: Dass die in der Steiermark gibt und ist wirklich sehr, sehr tolle Projekte. Gabi, Thema Finanzierung ist ja auch ein großes. Ja. Seid ihr da halbwegs safe oder halbwegs sicher? Oder ist es immer schwierig von Jahr zu Jahr oder von, weiß nicht, wie lange Verträge wir die Verträge bei euch ausschauen, aber ist es schwierig für euch auch Geld aufzutreiben?
1: Also wir haben ein Basisbudget Und dann müssen wir immer wieder Förderungen akquirieren, damit wir 100% gedeckt sind im Naturpark. Das wird jedes Jahr schwieriger, weil man sieht ja, was überhaupt im Bund und Land jetzt passiert und der Naturschutz sehr klein ist im Gegensatz zu Verteidigung, Landwirtschaft. Und daher, ja, wir haben schon zu kämpfen in den nächsten Jahren. Wir haben ein Basisbudget, das wird stark reduziert und müssen schon schauen, dass wir unsere Projekte finanzieren können und daher versuchen, die 7 Naturparks jetzt noch enger zusammenzurücken, dass wir das gemeinsam sind wir stark. Schon wieder der olympische Gedanke, aber anders geht's nicht und das ist auch gut so.
0: Zusammenhelfen ist immer gut. Gell?
1: Genau.
0: Also wenn man gut zusammenhilft, dann erreicht man viel und das ist
1: sehr.
0: Viele Augen sehen mehr als wenige Augen. Also das ist ganz normal und das ist einfach toll. Und ich find, das einfach wirklich auch von Seiten des Landes so gehört, sowas unterstützt. Um einfach, wir haben gerade vorher geredet über Besucherlenkung, über Almwaldprojekte oder Bergwaldprojekte. Gibt es sonst noch was, Gabi? Ich glaube, das Sternenhimmelprojekt, ist das auch ein großes Thema?
1: Genau, wir haben natürlich oder die Lichtverschmutzung, Zertifizierung zum Sternenpark ist ein ganz großes Thema, weil auch der Naturpark Eisenwurz es macht und da arbeiten wir sehr eng zusammen. Wir arbeiten sogar, wir haben jetzt eine Kirchenförderung von der Diözese Graz, wo der Oliver Gullas, der Geschäftsführer vom Naturpark Eisenwurz, mit mir zusammenarbeitet oder wir arbeiten gemeinsam zusammen. Und das ist ein ganz großes Thema, weil wir zum Beispiel jetzt eine Veröffentlichung hatten mit einer Buchdokumentation mit dem Astronomen Stefan Wallner. Wird erklärt, die Lichtverschmutzung ganz einfach, aber von wissenschaftlicher Seite. Und das kann man sich kostenfrei holen oder bestellen per E-Mail. Dann sieht man mal, was passiert überhaupt und was heißt Lichtverschmutzung. Und wir haben da so viel Anklang nach unserer Pressekonferenz erhalten, dass sogar Universitäten aus Deutschland uns angeschrieben haben, ob sie dieses Buch haben könnten für ihre Bibliothek, weil es so ein Werk gar nicht gibt, weil die zu kompliziert geschrieben sind. Und das ist also schon einmal ein Erfolg und der Sölktal und Eisenwurzen sind die dunkelsten Flecken, fast die dunkelsten Flecken in Mitteleuropa und das sollte man sich beibehalten, weil es natürlich gesundheitliche Probleme hat, wenn wir zu viel Licht haben und vor allem die Biodiversität, die leidet auch darunter und das ist auch ganz wichtig.
0: Es leidet eigentlich alles darunter, nicht?
1: Ja, genau.
0: Und das ist schon sehr wichtig, dass man so Phänomene erhalten kann, weil das ist ja ein Phänomen, die Lichtverschmutzung ist ja überall, wenn man die Städte fährt oder auch wenn man so Karten anschaut von der ganzen Welt, das ist ja wirklich ein Wahnsinn, wie hell das eigentlich auch schon in der Nacht ist. Gell? Gabi, Schulprojekte, gibt es irgendwas?
1: Schulprojekte?
0: Oder eher weniger?
1: Nein, da machen wir sehr viel. Also jetzt haben wir mit diesen Schulprojekten abgeschlossen, weil die Schule zu Ende ist. Die neuen Schulprojekte starten dann ab September. Wir machen ja zum Abschluss immer eine Woche vor Schulschluss ein Almschwenden auch mit den Kindern, was wirklich toll ist und was dieses Jahr zum zweiten Mal stattgefunden hat und nächstes Jahr, es wird weitergeführt, das ist ganz toll. Und neu machen wir jetzt auch ab Herbst das Aufforsten, dass wir Kindern erklären, was ist das, was wird da gemacht. Und alle weiteren Projekte werden dann von unserer Naturparkvermittlerin, der Eva Huber, und von unserer Biologin, Biodiversitätsexpertin Julia Bauer, aufgestellt ab September. Wir machen auch mit unseren Steuerungsgruppen-Meetings, das heißt grüner Tisch, damit wir uns austauschen, was können wir machen, wo gibt es Förderungen, wo können wir unterstützen. Also es ist ein, das ist ganz wichtig, ein regelmäßiger Austausch von allen Steuerungsgruppen oder Stakeholdergruppen.
0: Ich glaube, das ist sehr wichtig. Tue Gutes, aber rede drüber.
1: Genau.
0: Das gehört auch dazu. Genau. Gabi, Steuerungsgruppen. Wer ist das oder was sind das?
1: Steuerungsgruppe ist vor allem der Naturschutz, sind die Jäger, sind die Bauern, sind die Gemeinde, ist der Tourismusverband, das verstehen wir unter Steuerungsgruppen und die sitzen sich zusammen. Es tut mir leid, wenn ich jetzt eine Gruppe vergessen habe, der Grundbesitzer, dann tut es mir leid, aber so schnell fällt es mir nicht ein.
0: Ja, das passt schon. Aber da wird einfach da wirklich eine Steuerungsgruppe, ihr setzt euch dann zusammen und dreht, was ist wichtig, was passiert gerade oder wie funktioniert das?
1: Also wir machen einmal ein Thema, werfen wir in die Runde. Ja. Also es wird ein pro Jahr wird ein Termin ausgeschrieben, da wird ein Thema ausgeschrieben und um dieses Thema wird diskutiert und wenn es andere Herausforderungen oder Themen gibt, wird das mitnotiert und dann schauen wir, dass wir so gut das Ganze updaten und umsetzen können und schicken dann alle die Informationen und tauschen uns aus und wir schauen, ob es Förderungen dazu gibt. Mhm.
0: Interessant und spannend mit dir zu plaudern, liebe Gabi, aber jetzt spielen wir wieder Musik und was hast du gewünscht?
1: Ein tolles Lied, damit man nicht verzweifelt, wenn es einmal nicht gut geht. Das heißt von Kitschkrieg, gut

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0: Ja, komplett ausgespült bis zum letzten Ton. Heute bei mir im Studio die Gabi Trinker, Geschäftsführerin des Naturparks Söcktäler. Wir haben schon viel plaudert, Gabi. Es gibt noch ein Projekt, das läuft über das Regionalmanagement. Was ist das für ein Projekt?
1: Ja, das heißt Gartenwissen-Netzwerk. Wir haben schon zwei Projekte in dieser Form vorletztes Jahr und letztes Jahr gemacht. Das heißt, wir haben eine Teststation an Pflänzchen, die wir anbauen, in Zusammenarbeit mit dem Regionalmanagement Lietzen, schauen, wie die wachsen im Jesuitengarten oben im Schloss Großöck. Wir haben auch einen kleinen Garten in Stein an der Enz hinter dem Büro und dokumentieren das und schicken das dann dem RML. Warum machen wir das? Das ist einfach so, dass wir schauen können, was wächst, wenn ich als Privatperson das einmal anbauen möchte. Und vor allem bei uns gibt es das Thema, was wäre wenn? Was wäre wenn, wenn überhaupt nichts mehr funktionieren würde, dann könnte ich das Essen selbst anbauen. Und das ist die Schöne. Und das sieht man dann ab März, wie was wächst genau. Wir haben das dokumentiert und machen auch genau dieses Jahr eine Dokumentation. Und was auch eine schöne Idee ist, unsere Eva, die das Projekt auch mit betreut, unsere Naturvermittlerin, wenn die Salate reif sind, dann machen wir immer Körper und stellen das vor unserem Büro und sagen zur freien Entnahme. Und wir haben schon ein paar Interessenten gehabt, die gesagt haben, wo kriege ich die Pflanze her, das ist so ein toller Salat. Und jetzt in 14 Tagen kommt es wieder, dass wir, sobald was reif ist, wir vor das Büro stellen. Also wer Lust und Laune hat, kann sich dort was nehmen, muss aber schnell sein, weil es immer schnell weg ist. Aber wir freuen uns immer auf positives Feedback dazu. Mhm.
0: Gabi, ein großes Thema war ja eigentlich, was ich mir so vorher erinnern kann, der Jesuitengarten in der Söck drinnen. Weißt du geschichtlich was dazu?
1: Ich muss sagen, nein, weil vor mir gab es ja noch einen größeren Jesuitengarten, der nicht jetzt dort ist, wo der eine ist. Nein, weil ich meistens, wenn es Herausforderungen gab, mich gar nicht damit beschäftigen möchte, sondern einfach sage, jetzt haben wir dieses Gärtchen vor dem Schloss und das ist ganz toll. Und wir haben natürlich die Martha Zach, unsere Kräuterpädagogin, die mit Inbrunst daran arbeitet und darum

0: wären die Pflanzerler so, wie es wären, weil einfach von allen Mitarbeitern mit Liebe daran gearbeitet wird. Und da ich jetzt schon fast alle Mitarbeiter genannt habe, möchte ich auch eine besondere Mitarbeiterin, die Stefanie Binder, nennen, die für uns im Schloss zuständig ist, die dann die Führungen macht, die schaut, dass die Gäste, dass sie Informationen erhalten vom Schloss, aber auch von der Region. Und sie ist immer von Mittwoch bis Samstag im Schloss Großöck von 10 bis 17 Uhr. Also sie freut sich sicher, wenn ihr vorbeischaut, und verkauft dort auch Produkte aus der Region, zum Beispiel von der Maria Krause oder Sabine Gamsjäger aus dem Sölktal. Und die sind selbstgemachte Produkte, und da kann man sie ein kleines Giveaway mit nach Hause nehmen. Das heißt, man sieht schon den Kreislauf, wir bauen an und arbeiten mit der Region und verkaufen auch an Gäste oder Einheimische, die Lust haben, da was zu kaufen.
1: Das ist ganz ein tolles Projekt. Mir wäre das für Radio Frequenz natürlich auch, so gut es geht, unterstützen, weil ich finde das wirklich so, ein Kreislauf ist ganz, ganz was Tolles. Gabi, jetzt ein bisschen zu dir selber. Du bist früher fast auf der ganzen Welt unterwegs gewesen und bist dann eigentlich wieder in die Heimat zurückgekehrt. Wie erlebst du, Gabi, diese Veränderung? Sei es das Klima, auch die Leute verändern sich die letzten Jahre. Wie fällt dir das auf, dass sich die Leute verändern und da das Klima verändert? Glaubst, hängst du das ein bisschen zusammen, dass einfach immer wärmer wird und da, dass die Leute sich verändern in die Ansichten im Allen?
0: Ja, ich glaube, also die Leute verändern sich in Form, natürlich, weil sich außen alles verändert und man sich nicht zurechtfindet. Und wenn man sich nicht zurechtfindet, dann reagiere ich anders. Das glaube ich. Und natürlich, das Klima verändert sich, man sieht es ganz stark. Und ja, es ist für mich sehr schwierig, weil ich bin ja natürlich Graz und Schladming lebe ich, beide Standorte. Aber ich muss ehrlich sagen, die Städter sind unter Anführungszeichen rücksichtsloser, weil sie natürlich das Wissen nicht haben. Und da fängt es an, die Bewusstseinsbildung. Wenn ich das Wissen nicht habe, dann reagiere ich einfach so, wie ich reagiere, sobald ich weiß, um was es geht, wie zum Beispiel zum Verhalten in der Natur, dann geht es mir anders. Aber schau mal, wenn du zum Intersport gehst, jetzt sage ich das, oder in ein Sportgeschäft, Intersport streichen wir jetzt wieder, dann sagst du, du möchtest ein Rad kaufen und du kaufst ein Rad und er sagt, die können überall damit fahren und du kriegst, es ist eine tolle Werbung, wie der Berg runterfährt. Aber das ist manchmal gar nicht möglich, weil viele Forststraßen verbieten, Rad zu fahren. Und wenn man da schon anfängt zu lenken, dann haben wir im Anschluss keine Thematik. Oder im Fernsehen sieht man das. Wenn man das ein bisschen anders lenkt, wäre es nicht so ein Thema, aber da ich es sehe, denke ich mir, das kann ich auch tun. Ist ja normal, oder? Wenn ich nicht informiert wäre, dann sage ich, ich fahre einfach rüber. Und das sind die Dinge, die man einfach, weil es so viele Leute schon gibt und die alle raus wollen, dass man in die Natur, muss man schauen, wie macht man das am geschicktesten. Wir suchen zwar die Konzerne, Wirtschaftskonzerne anzuschreiben, aber das ist sehr schwierig, Kontakt zu kriegen. Aber ja, wir versuchen es im Kleinen dann. Wer klein anfängt, erntet groß. Oder wie geht das Sprichwort?
1: So ähnlich, ja. Gabi, ich sehe das und das ist wirklich ein großes Problem. Es wird dann einfach vor allem in der Werbeindustrie viel vorgaukelt. Und ich glaube, die Leute können dann nicht mehr unterscheiden, ist das Wirklichkeit oder ist das Fantasie oder was ist das wirklich? Und gehen dann natürlich in die Natur aussehen und dann passiert alles Mögliche. Sie schmeißen mit dem Rad oder was weiß ich, und sie fallen irgendwo runter, weil es einfach A, keine Erfahrung haben beim Radfahren, B, schlechte Schuhe haben beim Berggehen. Denkst du nicht, Gabi, dass man da vielleicht die Werbestrategie ein bisschen ändern soll, auch vom Tourismusverband?
0: Also jetzt der Tourismusverband, den würde ich jetzt außen vornehmen, weil wir arbeiten sehr gut zusammen und sie machen ihre Strategie schon darauf hin. Es gibt ja, das ist der einzige Tourismusverband, soweit ich weiß, in Österreich, der auch jemanden hat für, jetzt fällt mir der Name nicht ein, aber sie haben Leute, die schauen, dass die Natur aufrechterhalten wird und dass die Marketingstrategie so angepasst wird. Lebensraummanagement ist der Schladming-Darstellen, sind die fast glaube ich, einer der einzigen. Und das zeigt ja schon, dass sie darauf bedacht sind, dass man richtig lenkt. Also da sehe ich die Thematik nicht, weil wir arbeiten sehr gut zusammen und wir stimmen uns auch ab und sie sind bei allen unseren Workshops dabei. Und sie sind ja auch darauf aversiert, es zu machen. Und
1: glaubst du, muss ich dich unterbrechen, glaube ich.
0: Ja, gern.
1: Glaubst du nicht, dass das eine Strategie ist, weil der Tourist kommt nur in der schönen Natur und in der wunderschönen Natur. Der kommt in die angefuckte Gegenden. Es ist schon Eigennutz nicht dahinter, wenn das der Tourismusverband macht.
0: Aber wir haben ja alle immer irgendwie einen Eigennutz. Nutzen, oder? Weil ich muss ehrlich sagen, da ist kommt aber auch wieder die Bergrettungssendung, also sieht man ja den Anklang der Bergretter,
1: ja.
0: Und da wird ja auch gezeigt, natürlich die schöne Natur, ich meine, es gibt im Salzburger Land auch eine schöne Natur, aber das ist der Vorteil, das wird gezeigt, okay, Bergrettersendung, da gibt es ein schönes Platzl, da drehen wir. Sie zeigen trotzdem, wenn ich kein gutes Schuhwerk habe, dann habe ich eine Thematik. Ich meine, dort kommt gleich der Hubschrauber, der wird wahrscheinlich so nicht gleich kommen, ja. Wenn ich mich nicht schwer verletzt habe. Aber es ist, ja, es ist eine Gratwanderung. Es ist eine Gratwanderung. Es ist immer eine Gratwanderung im Leben.
1: Ich denke mir immer, wenn ich vor allem unsere Tourismusregion anschaue, es wird für alles bezahlt, du musst für alles bezahlen. Es kostet alles einen Haufen Geld, wurscht, was du magst. Das Einzige, oder die Einzige, was nichts dafür kriegt, ist die Natur. Die wird getreten, geknebelt, alles Mögliche verschandelt, aber die Natur verlangt nichts für das Ganze. Und das, mein Abschluss über dieses Thema, und das finde ich sehr, sehr schade. Die Natur wird wirklich ausgenutzt, aber sie kriegt kein Geld dafür. Das war es von meiner Seite her. Liebe Gabi, Naturpark Sölk, Zukunftspläne. Gibt es irgendwas, was du sagst, das möchtest du gern umsetzen, das möchtest du gern machen? Ne?
0: Also wir haben ein paar Zukunftspläne, die noch wirklich in der Schublade sind, aber wir werden schauen, dass wir in Zukunft noch enger mit der Bevölkerung zusammenarbeiten. Es ist immer schwierig, weil jeder hat eine andere Ansichtssache, aber wir schauen natürlich, dass wir da eines machen können. Wir haben geplant, also der Verein Naturpark Sölkdiller hat geplant, auch eine Veranstaltung im Dezember zu machen, am 8. Dezember. Da würde ich gerne nochmal in einer Sendung mit dir sprechen, gerne. Wenn ich kommen darf.
1: Gerne.
0: Und ja, es gibt einiges, das geplant ist. Wir müssen jetzt schauen, wie die Budgets oder wie die Förderungen dazu sind und dann können wir weiterreden. Ich rede ungern über Ungemachtes.
1: Nein, muss man ja nicht. Aber nur zu dir selber, Gabi, was wünschst du für die Zukunft?
0: Frieden, Freiheit und dass die Leute die Werte, ein bisschen der Respekt, die Werte wieder aufrechterhalten, den Respekt gegenüber den anderen, das ist, finde ich, total wichtig, dass man respektvoll miteinander umgeht, auch wenn man sich nicht mag. Das ist es.
1: Ich denke jetzt gerade nach, gell, darum ist es so ruhig gewesen.
0: Genau.
1: Respektvoll miteinander umgeht, sehr, sehr wichtig.
0: Ja.
1: Und die Kreatur achten. Wurscht, ob das Mensch oder Tier ist, einfach ein bisschen schauen drauf.
0: Darf ich da noch was dazu sagen? Weil man muss bedenken, wenn man zu Hause ist, mag man auch nicht, dass ein Fremder in ein Wohnzimmer kommt und seine Füße auf den Tisch gibt. Und das machen wir derzeit mit der Natur. Wir gehen rein, wir gehen ins Wohnzimmer der Hirsche, der Rehe, der Tiere. Und das sollte man einfach berücksichtigen, ob man das selber will bei sich zu Hause. Das ist es ganz einfach gesagt.
1: Was ich nicht will, was du mir tust, das füge auch keinem anderen zu oder so ähnlich.
0: Genau, geht das Sprichwort. Mario, wir sind halt mit Sprichwörtern
1: unterwegs. Liebe Gabi, ich muss ein bisschen auf die Uhr schauen.
0: Gerne.
1: Es ist schon wieder die Zeit umgesaust. Gabi, vielen herzlichen Dank für den Besuch gerne. Im Studio.
0: Danke, dass ich kommen durfte.
1: Und ich freue mich schon. Irgendwann im Dezember sehen wir uns wieder. Gell?
0: Genau.
1: Oder wir sehen uns irgendwo im Gebirge oder im Naturpark.
0: Richtig.
1: Gabi, herzlichen Dank.
0: Danke
1: viel Erfolg
0: dir.
1: Noch mit deinen Projekten im Naturpark.
0: Du hast Zeit.
1: Ich habe Zeit mit dem Nationalpark und mit dem Naturpark. Viel Erfolg dir und dem Naturpark Sölkdiller.
0: Danke.
1: Herzlichen Dank für deinen Besuch.
0: Danke.

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1: Weiter geht's im Programm von Radio Frequenz mit den Veranstaltungen, Services und Termine für unsere Region. Heute ist Mittwoch, der 29. Juli 2026 und wir stehen im Sternzeichen Löwe.

Bereitschaftsdienst der Apotheken, Stadtapotheke Salzburger Straße 1 in Liezen, Stadtapotheke zur Heiligen-Barbara-Markasse 3 in Rieben, Alpenapotheke Hauptstraße 56 in Gröbming, Narzissenapotheke Altausseerstraße 62 in Bad Aussee, Apotheke Planei West Salzburger Straße 304 in Schladming.

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1: Verkehrsmeldungen laut ÖAMDC L711 in der Höhe Schladming in beide Richtungen Fahrbahn vor einen Fahrstreifen verengt. Baustelle noch bis 30.07. Montag bis Freitag zwischen 7 und 19 Uhr. A9 Bühnenautobahn St. Michael Richtung Voralpenkreuz in Höhe Kammern ein Fahrstreifen gesperrt. Baustelle bis 30.07. 12 Uhr in Höhe Trägelwang ein Fahrstreifen gesperrt. Baustelle auch bis 30.07. 10 Uhr. Schladming, Ritter von Gersthoffstraße bis Zufahrtsweg Postpark zwischen Karolinengasse und Coburgstraße gesperrt. Veranstaltung am 13. August von 17 bis 23 Uhr. Und die Postparkgarage ist auch gesperrt. Vom 18.8. 17 Uhr bis 19.8. 23 Uhr. Rottenmann, Bahnhofstraße zwischen Bahnhofsgasse und Pol in beide Richtungen gesperrt. Veranstaltung am 31.7. von 14.30 Uhr bis 17 Uhr gesperrt bis 3. August. Kröpming, Hauptplatz bis Hauptstraße zwischen Rosseckergasse und Poststraße in beide Richtungen gesperrt. Veranstaltung vom 31.7. 10 Uhr bis 3.8. 8 Uhr und Mitterbergstraße zwischen Hauptplatz und Wieseckerstraße gesperrt. Veranstaltungen auch vom 31.07.10 Uhr bis 3. August 8 Uhr in der Früh.

Bad Middendorf, Memory Café und Demenzberatung, Austausch für Menschen mit Demenz und deren Angehörige in Zusammenarbeit mit dem Hospizteam aus Seerland. 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In Bad Aussee, Familien- und Lebensberatung, juristische und soziale Beratung in familiären Angelegenheiten, anonym und kostenlos, verpflichtende Elternberatung für einvernehmliche Scheidungen möglich. 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

Erlebe einen einzigartigen Abend mit Matthias Jakisic und Toni Burger am 30.07. um 20 Uhr im Gasthof Veit. Zwei Geigen verbinden urbane Grooves mit alpinen Echos. Ein klangvolles Zusammentreffen von Salzburger Festspielen und Strudelfreunden. Ein unvergessliches, einmaliges Konzert zwischen Tradition und Moderne. Tickets gibt's in den Infobüros des Sarsellandes oder online. Dann der Vorschau am Samstag, den 1.8. findet das erste 80er Beach Open Air am Grundlsee statt. Kinderprogramm ab 15 Uhr, Tretboot trennen. Um 20.15 Uhr starten dann die 7480s mit ihrem Konzert. Lebensmittel können im VfL Vlietzen in der Seerstraße 10 abgegeben werden, sowohl trockene Lebensmittel als auch zu kühlende. Diese können im Verteiler deponiert werden. Zur Fremdentnahme für alle, die das brauchen. In Admont werden Lebensmittelspenden zur Kleiderschuhe und Hausrat beim Flohmarkt am Montag und Donnerstag Nachmittag ab 14 angenommen und ausgegeben werden, Hauptstraße 27. Dann gibt es den Kostnixladen in Rottenmann im evangelischen Pfarrhof, Donnerstag von 15 bis 18 Uhr. Kostnixladen in St. Martin am Grimming im ehemaligen Gemeindeamt, Freitag von 10 bis 15 Uhr. Kostnixladen in Bad Mittendorf gegenüber der Kirche, Mittwoch und Freitag von 16 bis 19 Uhr. Kostnixladen in Irtning, Eingerstraße 25, jeden Mittwoch von 10 bis 12 und 17 bis 19 Uhr geöffnet. Sachspenden für Haushalt, Spielsachen, kein Möbel, jedoch keine Kleidung, keine Elektrokleingeräte werden angenommen. Beziehungsweise größere Sachen werden vermittelt. Alle, die Bedarf haben, können dies kostenlos mitnehmen. Dann in Schladming gibt es Donnerstag den Sozialvitalmarkt von 12 bis 11 im Pfarrhof, ebenso in Rottenmann am Nachmittag, Donnerstag. Und Donnerstagnachmittag in Gröbming, in der evangelischen Pfarre ab 15 Uhr, die Tafel in Lietzen finden jeden Samstag ab 18 Uhr statt.

Ja, Museen und Ausstellungen, es sind alle Museen geöffnet, Ausstellungen gibt es auch im Bezirk Liezen, schauen Sie einfach auf die Homepage und Sie finden den richtigen und passenden Ort für Ihr Museum oder für Ihre Ausstellung. 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

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Also, Radio an, Alltag aus, der Ernst Nussbaumer, der verkühlte Nussbaumer Ernst, mein Herz an der Stimme wünscht euch trotzdem einen wunderschönen Mittwoch, 29. Juli 2026. Bleiben Sie uns gewogen.

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0: 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Heute im 19. Rocklexikon mit Robert Sommerer und Luigi Cravallo. Rory Gallagher. William Rory Gallagher am 2. März 1948 in Ballyshannon im County Donegal, Irland, geboren, war ein irischer Gitarrist und Singer-Songwriter. Sein musikalisches Schaffen konzentrierte sich auf Bluesrock und Blues in verschiedenen Spielarten. Gallagher nahm in erster Linie Eigenkompositionen auf, seltener auch Coverversionen alter Blues-Klassiker. Leider verstarb Gallagher am 14. Juni 1995 an den Folgen einer Lebertransplantation. Wir hören Country Mile, Back on My Stomping Ground, Bad Benny, Blisters in the Sun, Calling Card und Cradle Rock im ersten Teil unserer Sendung.
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Meine Damen und Herren, Sie hören das Rocklexikon von und mit Robert Sommerer und Luigi Cavallo. Heute in der Sendung der Rory Gallagher. Der Rory Gallagher war irischer Gitarrist und Singer-Songwriter. Sein musikalisches Schaffen konzentrierte sich auf Bluesrock und den Blues. Gallaghers Markenzeichen war seine von ihm nahezu ausschließlich gespielte E-Gitarre, eine Fender Stratocaster des Baujahres 1961. Jetzt im zweiten Teil hören wir noch Eat My Words, Follow Me, Mississippi Shakes, Moonchild, Same Old Story, Shinkicker und wann es ausgeht, What's Going On?

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Das war's wieder einmal für heute, liebe Hörerinnen und Hörer. Heute in der Sendung und im Programm von Radio Frequenz hörten wir Rory Gallagher und sein berühmter Gitarren- und Bluesrock. Bleiben Sie uns gewogen, wenn es jeden Mittwoch um 14 Uhr heißt, das Rocklexikon mit Robert Sommerler und Luigi Kramer.

für heute in dieser Sendung. Servus, adieu und tschüss, sagt wie immer der Luigi Cavallo. Servus, adieu und tschüss, Luigi Cavallo.

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1: La Chanson, moderiert von Siegbert Schwab. Hallo zu La Chanson, des Poèmes mis en chanson habe ich diese Sendung genannt, Gedichte in Lieder gefasst. Drei Bestandteile eines Chansons kann man feststellen. Einmal die Worte und den Text mit Sinn, Botschaft, ihrer eigenen Rhythmik und ihren Reimen. Zweitens die Musik und die Melodie, auch in ihrer Rhythmik und wieder mit eigenen Genres, also die Komposition. Und der dritte Bestandteil ist die Interpretation durch die jeweiligen Musiker und Musikerinnen. Es mag sein, dass sich manche Texte sträuben, in Lieder gefasst zu werden, andere bieten sich geradezu an. Die Struktur in Worten, Klängen und Reimen verbinden sich mit der Musik. Der Komponist oder die Komponistin schaffen eine neue Einheit, bringen die Elemente in eine Balance. Nun muss sich nur noch der Interpret oder die Interpretin finden. Für diese Sendung habe ich einige Chansons ausgesucht, bei denen zunächst die Worte als lyrische Texte und Gedichte standen. Sie fanden sich dann später in Chansons wieder. Ich beginne mit François Villon, dem Dichter, Scholar, Vagant und Kriminellen, der im 15. Jahrhundert in Paris lebte. François Villon schaffte es in seinen Balladen und Gedichten und Spottversen, Gefühle und Haltung, Erinnerungen und die Liebe in eine Form zu bringen, die nicht vergessen wurde. Hier nun Georges Brassens mit Les Dames de ton jardin, die Damen aus vergangenen Zeiten, dem Text von François Villon aus dem 15. Jahrhundert.

0: Wer waren diese Frauen, die François Villon im 15. Jahrhundert besang? Frauen in Legenden, Erzählungen, Geschichten, in der Religion, in Mythen, die nun Georges Brassens in den 50er, 60er Jahren in sein Lied fasste. Ballade von den schönen Frauen vergangener Zeiten. Sag mir, wo in welchem Land Flora Wild, die schöne Römerin, Thais auch, die lüstereiche Buhlerin, Archipedia, die ihr nahestand, Echo, das in Berg und Wald unserer Rufen widerhallt. Ihre Schönheit ohnegleichen war so hold, berückend klar. Doch wo ist der Schnee vom vergangenen Jahr? Blanka, die mit der silbersüßen Stimme Lilienweiße lieblich anzuschauen, Bertha mit den großen Füßen, Alix Beatrix, das edle Frauenpaar, Ehrenburg, die Mainlands Herrin war, und Johanna aus Jothringens Gaun, die zu Rohr starb, den Tod im Lohnfeuer, Hexe einst verbrannt, heilge uns allen teuer, wie die Gottesmutter Gnadenreiche immer da, doch wo ist der Schnee vom vergangenen Jahr? Fürst, frage mich, wo sie geblieben? Weder jetzt noch übers Jahr. Hört den Kehrreim, den ich hingeschrieben, wo ist der Schnee vom vergangenen Jahr? Der gemeinsame Zug von François Villon und Georges Brassens war in gewisser Weise der Nonkonformismus. Brassens war kein Vagant, aber er nahm die Gesellschaft auf die Schippe und das tat auch François Villon. Auch ein Kritiker der Gesellschaft war Louis Aragon, der große Dichter, Mitbegründer des französischen Surrealismus und später Gesellschaftskritiker und Anhänger der französischen KP. Er schrieb auch über die Liebe, neben vielen politischen Texten. Aragons Il n'y a pas d'amour heureux, es gibt kein Glück für Liebe, fand auch Anklang bei Georges Brassens Il n'y a pas d'amour heureux, der Text von Louis Aragon und Melodie von Georges Brassens und von ihm gesungen.
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0: 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Il n'y a pas d'amour heureux.
1: Brassens Nonkonformismus zeigte sich auch in seinen Liebesbeziehungen. Irgendwie hielt es auch nirgendwo richtig aus. Und da passte doch der Text von Louis Aragon wunderbar. Glückliche Liebe gibt es nicht. Ich benutze die Übersetzung von Dieter Kaiser, der auch Brel übersetzt hat, und habe sie etwas adaptiert. Nichts ist je ganz gewiss der Menschen, nicht die Stärke, nicht mal die Schwäche, nicht sein Herz. Und wenn er meint, er öffnet seine Arme, wirft er Schatten wie ein Kreuz. Und wenn er glaubt, er drückt sein Glück, wird es zerdrückt. Sein Leben ist ein seltsames und leidvolles Scheiden. Glückliche Liebe gibt es nicht. Sein Leben, das gleicht dem von Soldaten ohne Waffen, die eingekleidet wurden für ein anderes Los. Was nützt es ihnen dann, frühmorgens aufzustehen, wenn man sie abends sieht, entwaffnet, ohne Ziel? Sprich diesen Satz, mein Leben, und vergieß keine Tränen. Glückliche Liebe gibt es nicht. Schöne Liebe, teure Liebe, du mein Zerwürfnis. Ich trage dich in mir, ein Vogel voller Narben. Und andere sehen sie nicht, wenn wir ziehen davon. Sie sprechen nach die Worte, die ich vor ihnen sponn. Die deiner großen Augen willens alsbald verstarben. Glückliche Liebe gibt es nicht. Wenn grad man lernte zu leben, ist es bereits zu spät. Warum weinen die Herzen des Nachts in Reih und Glied? Viel Leid muss man erdulden für ein Gitarrenlied. So viele Schluchzer braucht's, bis eine Melodie uns rührt. So viel Betrübnis braucht's, bis man ein Schaudern spürt. Glückliche Liebe gibt es nicht. Die Liebe gibt es nicht, die ohne Schmerzen währt. Die Liebe gibt es nicht, die keine Wunden kennt. Die Liebe gibt es nicht, die nicht das Welken lehrt. Nicht stärker als zu dir ist die Liebe zum Vaterland. Die Liebe gibt es nicht, die nicht aus Tränen zehrt. Glückliche Liebe gibt es nicht. Doch es ist unser beider Liebe. Doch bleiben wir bei der Liebe. Und diesmal Charles Baudelaire. Mitte des 19. Jahrhunderts wurde seine Textesammlung Le Fleur de Mal mehrfach aufgelegt, teilweise verboten und wieder ergänzt. Darin der Text über seine Muse Jeanne Duval. Baudelaire verglich Jeanne Duval mit einer tanzenden Schlange. Auch wieder ein Thema, das Serge Gainsbourg gerne aufgriff. Er beschäftigte sich viel mit der Liebe, manchmal in sehr direkter Art, manchmal ironisch. Hier nun Serge Gainsbourg mit Baudelaire, Le Serpent qui danse. Und mit dieser Schlange war Jeanne Duval, die Muse von Baudelaire, gemeint.
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Solche Samba-Klänge kannte Baudelaire wahrscheinlich noch nicht. Le Serpent qui danse, die tanzende Schlange, in der Übertragung von Therese Robinson, auch von mir etwas angepasst. Holde Lässige, wie gerne dich mein Auge schaut, wie der Himmel der Sterne schillert deine Haut. Auf des Haares weichen Schwellen, hauchend herb und lau, schweifend Meer voll Duftgewellen, Wogen schwer und blau. Zieht, wie nach des Winds Befehle, Schifflein ohne Ruh, meine träumerische Seele fernen Himmeln zu. Auch in deinen Augen schimmert süßes und bitteres Licht. Kalt geschmeid, das frostig flimmert, Stahl mit Gold vermischt. Dein Schreiten, rhythmisch wiegend, stolz und frei und schön, mahnt an Schlangen, die sich biegend auf dem Stabe drehen. Unter deiner Trägheit Bürde wiegst du zärtlich weich, dein Haupt voll Würde, jungen Tieren gleich. Und du streckst dich, neigst dich wieder, gleich dem Schiff das Ruht, nur leise auf und nieder, schaukelnd mit der Flut, wie die Wellen an den Klippen eiserstarrtem Strand, spült die Feuchtigkeit deiner Lippen an der Zähne Rand. Jean Duval, die Muse von Baudelaire. Nun wieder zu Louis Aragon und dem eher politischen Chanson. Louis Aragon schrieb 1955 im unvollendeten Roman die Strophe pour ce souvenir, die Strophen zur Erinnerung. Dieses Gedicht wurde inspiriert durch den letzten Brief des Widerstandskämpfers Misak Manouchian, eines Armeniers, an seine Frau. Manouchian war über Syrien nach Frankreich geflohen vor dem Zweiten Weltkrieg. In Frankreich arbeitete er als Fabrikarbeiter bei Citroën und war weiterhin auch als Lyriker aktiv, gab eine armenische Lyrikzeitschrift heraus. Nach der deutschen Besetzung wurde Misak Manouchian Leiter der Einwanderergruppe der FKP-Partisanenorganisation im Bezirk Paris. Die Gruppe beging zahlreiche Anschläge gegen die deutsche Besatzung. Die Brigade Spéciale Numéro 2 des französischen Geheimdienstes gelang im Verlauf des Jahres 1943 die Partisanenorganisation festzunehmen. Manouchian und 22 andere wurden verhaftet und der geheimen Feldpolizei, der Gestapo, überführt. In einem spektakulären Prozess wurden sie am Februar 1944 vor ein deutsches Kriegsgericht gestellt und zum Tode verurteilt. Manouchian und 22 seiner Kameraden wurden im Februar 1944 erschossen. Die Nazis hingen im Februar 1944 zur Abschreckung die Porträts der Todeskandidaten der Gruppe Manouchian in einem sogenannten berüchtigten roten Plakat aus. Die Attentate und Sabotageakte der Gruppe sollten nicht in den allgemeinen bewaffneten Widerstand eingeordnet werden. Sie sollten das alleinige Werk zweifelhafter ausländischer Elemente sein. Diese Freiheitskämpfer wurden als Armee des Verbrechens gebrandmarkt. Das hat nicht ganz funktioniert, wie Louis Aragon in L'Affiche Rouge, dem roten Plakat, darstellt. Vertont und gesungen von Léo Ferré in den 60er Jahren.

Das war L'Affiche Rouge interpretiert von Leo Ferré. Leopold Löwe lieferte eine Nachdichtung dieses Textes. Ihr habt weder Ruhm erwartet noch Tränen, kein Sterbegebet, keinen Klagegesang. Das ging schon 11 Jahre so. Um's rasch zu beenden, musste ihr schlichter der Waffen bedienen. Deine Augen, sie läuteten noch im Tod, Partisan. Eure Porträts an den Mauern vor unseren Türen, bedrohlich, mit nachtschwarzem, struppigem Bart. Tiefrot ihr Plakat wie ein Flecken aus Blut. Eure Namen schwierig zu buchstabieren. So schürte es bei den Passanten die Furcht. Nichts ließ euch als echte Franzosen erscheinen. Und bei Tag hatte niemand ein Auge für euch. Doch schrieben in Sperrstunden Hände rasch auf eure Fotos, gestorben für Frankreich. Und der Trostlos im Morgen war nicht mehr so grau. Der Februar trägt Uniform, raureife Farben, für euren allerletzten Moment, bis dann einer von euch ruhig sagt, Glück für alle, Glück denen, die überleben. Ich sterbe ohne Hass fürs deutsche Volk. Adieu, ihr Schmerzen und Freuden, lebt wohl, ihr Rosen. Adieu, mein Leben, lebt wohl, Wind und Licht. Du, heirate Vita, sei glücklich und denk an mich. Die du bleibst in der Schönheit der Dinge in Erivan, später, wenn all das hier vorüber ist. Ein Wintersonnenschein strahlt auf dem Hügel und die schöne Natur und bricht mir das Herz. Gerechtigkeit folgt unseren Spuren in Triumph. Meine liebe Melanie, meine geliebte Weiße, ich liebe dich, lebe und bekomme ein Kind. Sie waren 20 und 3, als die Gewehre feuerten, 20 und 3, die ihr Herz gaben, so jung, 20 und 3 Ausländer und unsere Brüder gleichwohl, 20 und 3, die das Leben liebten und dafür starben, 20 und 3, die im Fallen Frankreich schrien. Das waren die Worte Louis Aragons, sein Text, interpretiert und gesungen von Leo Ferré. Nun ein Stück von Leo Ferré, dem Sänger, Pianisten und Komponisten. Ein Stück, das er nie selber interpretiert hat. Er hat es geschrieben in seinen Lamentations de la Porte de Sorbonne 1968 während der Studentenunruhen. Interpretiert wird des Armes nun von Noir Désir auf ihrem Album Le Visage de Figure 2001.

Welche Waffen waren da gemeint? Die Waffen, die Eulen Brillanten, muss sie reinigen oft zum Vergnügen, muss sie streicheln wie zum Vergnügen. Was träumenden Mädchen liefert Gedanken, Waffen so blau wie die Erde. Man muss tief in der Seele sie hüten, in den Augen, im Herzen, in Armen von Frauen sie liegen, in dich gepfercht als eine wilde Herde. Waffen, die Geheimes entwirren, unterm Gras, im Himmel, dann in der Schrift, von denen man träumt, wenn man sie liest und die Poesie in Debatten bringen. Die Waffen zur Hand. Dichter werden am Abzugshebel ziehen. Feuer bringt die letzten Zigaretten zum Glühen. Der Reim am Ende des Verses als Tränenglanz. Die Waffen zur Hand. Damit ist klar, welche Waffen Leo Ferré meinte. Die Waffen des Dichters, die Worte. La Chanson, moderiert von Siegbert Schwab. Das heutige Thema von La Chanson, Poème mis en chanson. Lyrik und Gedichte in Lieder gepackt, neu aufgegriffen von Chanteur und Chanteuse. Wer meine Sendung schon mal gehört hat, hat vielleicht auch Ridon gehört. Und der weiß, dass Ridon auch von Nadia stammt, von hinten gelesen. Ridon war als Nadia Rapper in Paris. Dann zog es ihn nach Belgien und er wurde zum Chanteur, zum kritischen Chanteur, der Umweltfragen, politische Fragen in seinen Liedern aufnimmt und immer wieder auch das Thema Heimat. Ridon nahm in Ulysses den Text von Joachim de Bellay, eines Literaten aus dem 17. Jahrhundert, in dem das Heimatthema als Heimat von Joachim de Bellay, nämlich Anjou, aufgenommen wird. Ulysses, ein Text von Joachim de Bellay, interpretiert und gesungen von Ridon.

0: Belge.
1: Joachim de Bellay, der Literat aus dem 17. Jahrhundert, war gebürtig im Anjou. Er kam in der Welt rum, aber die Heimat ließ ihn nicht los. So dichtete er damals: Glücklich wer da reiste wie Odysseus in der Sage, und wer sich pflückte des Vlieses goldenes Haar und kam nach Hause, um gelassen in der Schar der Seinen zu genießen den Abend seiner Tage. Seh ich Rauchfahnen wieder am Wintertage über meinem kleinen Dorf, macht Sommer wahr, mein altes Haus zu sehen, wo der Wingert war, mir teuer wie ein ganzes Land, mehr als ich sage. Mir gefällt die Burg von meiner Ahnenhänden mehr als Römer Willen mit ihren stolzen Wänden, mehr als Marmor sagt mir zarter Schiefer zu, mehr mein gallischer Loire als der lateinische Tiber. Nicht den Palatin, Lire, das Kleine habe ich lieber, lieber als Meeresbriesen die süßen Düfte von Anjou. 1856 veröffentlichte Victor Hugo das Poem Chanson L'âme aux fleurs innerhalb seiner Contemplation 1856. François Hugo, Schriftsteller, Politiker, gelebt 1802 bis 1885, war Vertreter der französischen Romantik. Später werden wir in diesem Zusammenhang noch ein Frühwerk von ihm hören. Von weitem aus der Geschichte ist Victor Hugo ein großer Name. Doch sein Leben ging nicht ganz geradeaus. Politisch hat er sich teilweise aber nicht ganz festgelegt. Er hat mehrmals geschwankt. Zum Beispiel 1848 beim Aufstand stellt er sich auf die Seite der Revolution, dann wieder auf die Partei der Ordnung und dann, als Napoleon Bonaparte gegen die Republik putschte, stellte er sich gegen ihn und musste dann nach Belgien fliehen. Zu seiner Zeit war er als Literat umstritten und auch als Politiker. Später wurde er dann rehabilitiert. Heute ist er wohl der meistgelesenste Literat, auch in den Schulbüchern. Wir kennen alle Les Miserables, die Elenden, die erst nach seinem Tod bekannter wurden und später verfilmt und als Musical aufgeführt wurden. Hier nun François Hardy mit dem Titel Si vous n'avez rien à me dire, nach dem Text von Victor Hugo.

Was war's auch dies sind die Worte von Victor Hugo. Wenn du mir nichts zu sagen hast, warum kommst du zu mir? Warum mich zum Lächeln bringen, dessen Süße mich mit Emotionen erfüllt? Wenn du mir nichts anderes zu bieten hast als nur Kummer und Verwirrung. Wenn du mir nichts zu sagen haben, warum dann zu mir kommen? Wenn du mir nichts zu geben hast, warum drückst du meine Hand? Dazu ein engelhaft zarter Traum geträumt auf dem Weg zu mir. Wenn ich nichts erwarten kann als diesen Momente ohne ein Morgen, wenn du mir nichts zu geben hast, warum drückst du mir meine Hand? Wenn du willst, dass ich gehe, warum gehst du hier vorbei? Wenn ich dich sehe, zittere ich. Es ist meine Freude und meine Sorge. Wenn du mir nichts zu bieten hast als diesen Kummer, diese Verwirrung, wenn du mir nichts zu sagen hast, warum kommst du zu mir? Warum kommst du dann zu mir? Dichtete Victor Hugo, François Hardy hat es gesungen. Paul Verlaines Gedichte wurden wohl am häufigsten vertont. Verlaine war der Symbolist, der aufbaute auf Hugo und Baudelaire. Und später auch vorbildend von Rainer Maria Rilke wurde, der in Frankreich auch gelebt hat. Georges Brassens nahm den Text von Paul Verlaine, Colombine, und brachte ihn in seine Melodie.

Die Ironie in diesem Text gefiel wohl Brassens. Die Colombine, Leander, dieser Sträuch Pierrot, hüpft wie ein Molch über eine Pfütze, Cassander schlüpft unter seine Mütze. Auch der Harlekin treibt sein wildes Spiel ungestüm mit frechen Blicken in seinem Flickenkostüm. Die mi sol mi fa, die ganze Bande ist da. Sie lacht, sie trilliert und tanzt geschwind um ein schönes Kind, das sie an der Nase führt. Seine augenschräge Ritze blitzen wie grüne Schlitze von Katzen und der Liebreiz macht sie munter und sie sagen, runter mit den Tatzen. Die gnadenlose Maid, die so voller Schneid die Röcke schwenkt, am Hutsaum prangt die Rose, ihre führungslose Herde sie lenkt. Ich glaube, das war nicht der einzige Text und das Lied, das Brassens über eine Schäferin gemacht hat und ein freches Mädel. Auch aus Baudelaires Les Fleurs du Mal von 1857, ein Text, den Mylène Farmer für ihre Interpretation genommen hat. Ein typisches Romantikthema, die Zeit, die vergeht, die vorwärts drängt und einen müde macht und kaum die Möglichkeit, da rauszukommen. 1988 von Mylène Farmer interpretiert L'Horloge, die Uhr.

Für Charles Baudelaire war die Uhr, L'Horloge, ein finsterer Schreckensgeist, der nichts von Gefühlen weiß, vielleicht auch für Mylène Farmer. Der mit dem Finger droht und flüstert, denk daran. Nun werden bald die Schmerzen allvibrierend nahen, in ihr Ziel, in dein entsetztes Herz sich füllen. Die Lust als Dunst zum Horizont entschwebt, wie die Sylphide tanzt in die Kulissen. Jeder Augenblick verschlingt in dir einen Bissen deiner zugestandenen Wonnen, die du hier verlebt. 3600 Mal tickt die Sekunde allstündlich. Denk daran, im Flinken einerlei zirpt der Insektenlaut, das jetzt ich bin vorbei. Mein Rüssel pumpte dir dein Leben aus der Wunde. Remember, souviens-toi, du nah, est au mémoire. Horch, mein metallener Mund kann alle Sprachen sprechen. Minuten, sterblicher Verschwender, das sind Zechen, lass nichts aus deiner Hand. Hol erst ihr Gold hervor. Denk daran, Zeit, der alte Spieler muss gewinnen. Spielregel ist's, kein Trick. Sobald sein Stich getan, der Tag nimmt ab, die Nacht bricht an, denk daran, stets hat der Abgrund Durst, die Sandor muss verrinnen, die Stunde naht, wo Glücksgöttin dich verschmäht, auch die habende Tugend im stets gemiedenen Bette, ja selbst die Reue, o die letzte Zufluchtsstätte, das alles zu dir spricht, stirb, Feigling, es ist zu spät. Erinnere dich. So hat sich Baudelaire in Fleur du Mal mit der Zeit auseinandergesetzt. Und das wurde von Mylène Farmer 1988 aufgegriffen. Zum Ende nochmal ein Lied, eines der bekanntesten von Paul Verlaine. Auch das Thema Zeit und Ende des Jahres, obwohl wir uns ja mitten im Sommer befinden. Charles Trenet sang sein Lied Verlaine. Und eigentlich ging es um den Herbst. Le Chanson d'automne, wie es Verlaine genannt hat, das Lied des Herbstes. Mit weniger Worten und sehr symbolisch in meiner Übertragung. Lied des Herbstes. Seufzender Ton der Geigen des Herbstes schwingt im Herzen trüb und monoton. Alles erstickend, das blasse Gewand, die Stunde schlägt, alter Zeiten, Erinnerung, Tränen erregt. Ich gehe davon im widrigen Wind, der mich trägt von hier nach dort, gleich dem trockenen Laub. Charles Trenet in seiner eher jazzigen Version von Chanson de Toton aus den 50er Jahren. Und mit diesem Lied beende ich die Sendung La Chanson. Tschüss, au revoir. Bis zum nächsten Mal, Siegbert Schwab.

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0: 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Grüß euch, Andi Hollinger spricht, schön, dass ihr wieder mit dabei seid. Unsere heutigen Themen: das Naturnachtgebiet Eisenwurzen. Das Naturnachtgebiet Eisenwurzen ist das größte Schutzgebiet Österreichs. Ein Schutzgebiet, in dem der Nationalpark Gesäuse eine Kernzone darstellt. Der zweite Teil unserer Sendung befasst sich mit Lichtverschmutzung im Allgemeinen. Da bringen wir eine Sendungsübernahme von Radio Agora, einem freien zweisprachigen Radio aus Kärnten. Zu Gast im ersten Teil ist Julia Kaufmann. Seit ich beim Nationalpark Gesäuse bin, also seit 2003, ist es immer wieder im Gespräch gewesen, man soll ein Lichtschutzgebiet machen, ein Naturnachtgebiet, man soll den Sternenhimmel irgendwie schützen, weil das halt so ein wertvolles Gut wäre. Wie der Nationalpark 2002 gegründet worden ist, haben wir natürlich alle anderen Dinge zuerst erledigen müssen. Wir haben einen Nationalpark etablieren müssen, wir haben unsere eigenen Kernaufgaben etablieren müssen und wir waren immer der Meinung, Sternenhimmel im Gesäuse ist ganz was Besonderes, aber da braucht es einfach mehr als die Fläche des Nationalparks. Und jetzt, über 20 Jahre später, 24 Jahre später, ist es dann mit dem Naturnachtgebiet wirklich was geworden. Julia Kaufmann, du hast das Projekt begleiten dürfen. Du kommst vom Naturpark Natur- und Geopark Steirische Eisenwurzen und, so wie wir immer der Meinung waren, wir brauchen die Leute dazu, wir brauchen die Ortschaften dazu, die Gemeinden dazu und dir ist es jetzt gelungen, dieses Naturnachtgebiet Wirklichkeit werden zu lassen. Erzähl einmal, von was reden wir da jetzt eigentlich?
1: Also mir alleine ist es nicht gelungen, wie du schon gesagt hast, da waren viele Personen mit involviert und es hat viele UnterstützerInnen braucht. Ich glaube, was es auch braucht hat, war einfach wirklich ein Förderprojekt, um das auch umzusetzen, um es quasi zertifizieren zu lassen, um wirklich quasi auch dem Ganzen einen Schutzstatus zu geben. Das ist dann jetzt eigentlich gelungen durch die Zusammenarbeit von den drei Bundesländern, Oberösterreich, Niederösterreich und der Steiermark. Und dass jetzt im Endeffekt 6 Schutzgebiete sie quasi auch zusammen dann haben, 20 Gemeinden, die quasi gemeinsam jetzt daran gearbeitet haben, dass man wirklich so ein gemeinsames Gebiet mit einer gemeinsamen Kernzone schafft. Das war, glaube ich, dann wirklich der Schlüssel, dass man sie da wirklich zusammen dann hat und das wirklich unter Schutz erstellt.
0: Julia, du hast gesagt 6 Schutzgebiete. Welche sind das genau?
1: Also das ist eben der Nationalpark Gesäuse, der Nationalpark Kalkalpen, der Natur- und Geopark Steirische Eisenwurzen, der Naturpark Ötscher Dormeuer, der Naturpark Niederösterreichische Eisenwurzen und das Wildnisgebiet Dürnstein-Lassingtal.
0: Das heißt, wir reden von einem Gebiet, einem recht großen Gebiet eigentlich, im Süden von Niederösterreich, im Süden von Oberösterreich und im Norden der Steiermark. 3 Bundesländer.
1: Genau, es ist quasi auch wirklich in dem Dreiländereck, wo man eben so eine hohe Dichte an Schutzgebieten hat, eigentlich die höchsten Schutzkategorien überhaupt es gibt. Und das macht natürlich Sinn. Und ja, ist uns auch jetzt aufgefallen, dass da mehr noch zusammenkommt und das ist schon eigentlich ein ganz besonderes Gebiet ist.
0: Der Lux Trail hat im Claim durch die wilde Mitte Österreichs, man könnte auch sagen die wilde dunkle Mitte Österreichs, oder?
1: Genau, also wir haben uns jetzt nochmal angeschaut, wo der genau verläuft. Also im Endeffekt, wenn man den Lux Trail geht, geht man genau durch das Naturnachtgebiet auch durch. Und wir sind dann drauf gekommen, das ist eigentlich auch das größte Schutzgebiet österreichweit. Es gibt eigentlich keinen Nationalpark, der flächenmäßig größer ist als jetzt auch das Naturnachtgebiet insgesamt.

0: Ihr hört des Nationalpark Radio, den Nationalpark Gesäuse Podcast. Im ersten Teil unserer Sendung geht es heute um das Naturnachtgebiet Eisenwurzen. Ich rede mit Julia Kaufmann.
1: Man kann sagen, es läuft sehr, sehr gut für die Natur. Es ist dieses Naturnachtgebiet zertifiziert worden, also wirklich eine offizielle große Geschichte. Es ist auch der Lux Trail um 2 Etappen verlängert worden. Wie geht es bei dir jetzt weiter mit dem Naturnachtgebiet? Ist jetzt fertig und deine Aufgabe erfüllt?
2: Weil ich würde sagen, jetzt sind die Grundlagen einmal geschaffen. Das eine ist das, dass wir wirklich sehr viel Basisarbeit, sehr viel Gespräche mit den Gemeinden geführt haben, da die ersten Schritte umgesetzt haben. Ich würde sagen, jetzt geht es erst richtig los. Jetzt ist so der Grundstein geschaffen, dass es quasi dieses Gebiet gibt. Aber jetzt geht eigentlich die Arbeit dahingehend los, wie kann man das auch besuchen, wie kann man das auch noch besser die Leute vermitteln, was die Besonderheit der Dunkelheit ist, warum das auch wirklich schützenswert ist. Das ist einfach trotzdem noch sehr oft unterschätzt, wie wichtig die natürliche Dunkelheit ist, und dass wir an dem jetzt weiterarbeiten und vor allem auch darauf schauen, dass es auch wirklich so dunkel bleibt. Das müssen wir quasi auch über die nächsten Jahre sicherstellen.
1: Man darf es ja alles wünschen, wenn du sagst, wie man das in Wert setzen kann, wie man das den Menschen näher bringt. Also, da reden wir ja dann von Veranstaltungen, von ja, irgendwie den Nachthimmel zu zelebrieren. In weiterster Folge, wenn du alles wünschen könntest, oder du kannst dir alles wünschen, natürlich, was siehst du in den nächsten Jahren?
2: Ja, ich glaube, wenn ich mir wirklich was wünschen könnte, dann wäre es, dass vor allem sehr bewusste Leute kommen, die das wirklich schätzen, dass es so dunkel ist, die das erleben wollen, die was mitnehmen davon, in andere Gebiete Österreichs und darüber hinaus weitertragen, und dass das quasi so ein bisschen ein Stein ins Rollen kommt und auch andere Orte in Österreich und darüber hinaus nachziehen und quasi mehr die Dunkelheit wieder zu uns kommt.
1: Wenn man an Erlebbarmachung vom Sternenhimmel denkt, was fällt dir da ein? Was kann ein Gastronom machen? Was kann ein Beherberger machen? Was kann der Natur- und Geopark Steirische Eisenwurzen als dein Arbeitgeber, was können die alle machen, damit Gäste sagen, boah, Sternenhimmel, das ist cool?
2: Also wir sind schon dabei, das sind wirklich so Sternenschauplätze, das heißt besondere Plätze, die man direkt, wenn man wo übernachtet, wo man ein Stückchen rausgeht und das erleben kann, wo es vielleicht noch eine Liege und ein paar Infos einfach gibt, wo man einfach sieht, okay, wenn man jetzt aufschaut, was sieht man da, was sieht man in der Natur, was erlebt man? Und dass man das eigentlich relativ, also sei es mit einem Picknick, wir haben auch schon erste Anfragen von Verlobungen, die dann gesagt haben, sie möchten sie unterm Sternenhimmel verloben. Also da gibt es eigentlich immer wieder besondere Anfragen, und ich glaube, da wird noch viel kommen.
1: Ja, die gute Nachricht für alle Verliebten ist, wenn man zum Beispiel den Verlobungsantrag oder den Heiratsantrag im Gesäuse unter dem Sternenhimmel machen will, man sollte vielleicht 2 oder 3 Termine sicherheitshalber einplanen, weil wenn natürlich eine Bewölkung ist, dann sieht man die Sterne nicht. Also vielleicht dauert es ein bisschen, aber wenn was nicht ganz so einfach geht, ist ja vielleicht oft interessanter.
2: Ja, also wir haben auch von der einen Geschichte eben, ist halt so, dass der mir geschrieben hat, dass vielleicht das Wetter nicht ganz perfekt war, aber trotzdem alles super gelaufen ist, sie sind verlobt, und ja, natürlich ist immer bei Neumond, sagt man halt, den Sternenhimmel besonders klar und eindrucksvoll, aber ich glaube, für viele ist ja schon alleine die Milchstraßen, dass man die überhaupt sieht oder einfach so viel Sterne sieht, selbst an schlechten Tagen, wo wir davon reden, man sieht nicht viel, ist dann trotzdem für viele schon eindrucksvoll, weil es einfach in andere, gerade städtenahen Orte nicht möglich ist, das so zu erleben.
1: Wenn man ein bisschen zu den To-Dos kommt, du hast 20 Gemeinden dazu gebracht, dass sie das als tolle Chance sehen, dass sie da mitmachen wollen. Das heißt, das sind einmal 20 Gemeinden mit 20 Gemeinderäten, die ja aus vielen Personen bestehen. Das heißt, du hast da sehr viel Menschen überzeugen müssen, eine große Aufgabe, oder?
2: Ja, ich glaube, es ist schon dass hier und da ist sowieso eine enge Zusammenarbeit mit den Gemeinden. Ich glaube, es hat sich bei vielen auch nochmal verstärkt. Es hat viele Informationsveranstaltungen, Gespräche im Vorfeld gegeben. Und für uns war es dann einfach auch wichtig, wirklich Gemeinderatsbeschlüsse zu haben. Das heißt wirklich die Unterstützung auf breiterer Ebene für dieses Gebiet, also für das Naturnachtgebiet. Und ich glaube, ein Riesenmehrwert, der dadurch auch entstanden ist, ist eben, dass man so im engen Austausch ist, dass das weitergeht, auch die Gespräche, und dass man natürlich auch eben quasi innerhalb der Schutzgebiete somit eine gemeinsame Basis hat, wo man immer wieder ins Gespräch kommt. Und ich glaube, da steht noch vieles, was vielleicht nicht nur das Thema Naturnacht anbelangt, was sich noch positiv entwickeln wird.
1: Ich glaube, die Entscheidung, dass den Lead von dem Projekt nicht einen Nationalpark machen kann oder soll, weil der einfach mit den Gemeinden nicht so eng verbandelt ist wie ein Naturpark. Ich glaube, die Entscheidung, die war sehr, sehr gut, sehr, sehr wichtig, und der Erfolg gibt dem Ganzen ja recht, dass ein Naturpark in ständiger Diskussion und in ständiger Verbandelung mit seinen Gemeinden ist. Ein Nationalpark hat seine Fläche gepachtet, kann frei verfügen über die Fläche, kann machen im Wesentlichen alles, was Naturschutz angeht, was er gern umsetzen möchte. Da geht es leicht. Ich glaube, das war toll, dass das der Naturpark gemacht hat. Was sind die Dinge, die die Gemeinden jetzt machen sollen oder machen müssen in den nächsten Jahren, Jahrzehnten? Wie sind da die Pläne?
2: Ja, das eine ist das, was quasi diese Grundvoraussetzung ist, um überhaupt den Schutzstatus als International Dark Sky Reserve zu bekommen, den wir jetzt haben. Das eine war wirklich diese Umstellung, also in der Kernzone, wenn man mal per se, also alle Leuchten auch aufgenommen, das gibt im gesamten Gebiet, beziehungsweise vor allem in der Kernzone. Und da haben wir sicherstellen müssen, dass das eben dementsprechend warmweißes Licht ist, nach unten abstreut, also nicht, wie man es oft kennt, der Lichtstrahler, der weit in den Himmel ragt. Das heißt, da hat es Umstellungen gegeben, und auch innerhalb der Gemeinden waren immer 10 Lichtpunkte pro Gemeinde. Das heißt, das ist quasi so ein 5- und 10-Jahres-Plan, wo man darauf schaut, dass auch sukzessiv die öffentliche Beleuchtung angepasst ist. Viele waren schon auch dabei. Und das ist eigentlich so, was über die nächsten Jahre jetzt quasi gemeinsam mit den Gemeinden auch passiert. Und wir sehen darüber hinaus, dass einfach für private oder auch jetzt auch andere Beleuchtungen, die man vielleicht vorher noch nicht im Schirm gehabt hat, noch angepasst werden, oder wo man drauf schaut, was kann man vielleicht sonst noch machen.
1: Die gute Nachricht für die Gemeinden ist ja, es soll überall dort Licht sein, wo man das Licht braucht, und man soll überall das Licht nicht haben, wenn es nicht braucht. Also Straßen zu beleuchten, wo keiner geht, macht einfach keinen Sinn. Und die gute Nachricht dabei ist einfach, das spart einfach Lebensdauer der Straßenbeleuchtung, es spart einfach Strom, es spart einfach Kosten. Letztendlich, das Geld ist überall glaum, und man kann da einfach die Energie besser einsetzen, wenn man eben das Licht auch ab und zu andreht. Also gerade der Bürgermeister von Admont hat mir das letzte Mal wieder vorgerechnet, was Energieersparnis dann wirklich im Gemeindebudget letztendlich bringt. Und das sind doch ein paar Euro, und ich glaube, das macht absolut Sinn, wenn man darüber nachdenkt, wo man Licht braucht, unbedingt, und was gescheit ist, dass man es auftrat, und wo man es eben nicht braucht, was gescheit ist, dass man es auftrat.
2: Genau, ich glaube, das ist also das, gerade dadurch, dass der ökonomische Faktor ist sicher sehr großer. Es ist ein bisschen sicher der Unterschied geworden mit den LEDs, wo es halt auf einmal günstiger geworden ist, viel zu beleuchten. Und irgendwie hat man halt fast überall mittlerweile eine Beleuchtung. Und jetzt eigentlich nur mal, dass man darüber nachdenkt, okay, wo braucht man das eigentlich wirklich? Und ich glaube, das eine ist das, dass man es auch wirklich eben bedarfsgerecht einsetzt und dementsprechend anpasst. Und nicht nur blau-weißes Licht die ganze Nacht überall hat.

0: Im ersten Teil vom Nationalpark Radio oder vom Nationalpark Gesäuse Podcast geht es heute ums Naturnachtgebiet Eisenwurzen. Ich bin im Gespräch mit Julia Kaufmann, die maßgeblich an der Zertifizierung dieses Naturnachtgebiets beteiligt war.
1: Ich habe mal gehört, Licht ist in den letzten 100 Jahren um den Faktor 10.000 billiger geworden. Das heißt, vor 100 Jahren war Licht noch absolutes Luxusgut und dementsprechend, wenn man es sich leisten hat können, hat man halt irgendwas beleuchtet. Und ich glaube, jetzt ist an der Zeit, dass man darüber nachdenkt, ob das alles so sein muss und ob das gescheit ist.
2: Ja, man sieht da, dass es einfach weltweit nach wie vor zunimmt, die Lichtverschmutzung. Also das sieht man an vielen Karten, wenn man das vergleicht, dass das nach wie vor ein Aufwärtstrend ist, dass mehr und mehr beleuchtet wird. Und einfach auch, wie kurz der Zeitraum ist, wo sie die ganze Tierpflanzenwelt überhaupt auf das quasi mit dem konfrontiert ist und dementsprechend da überhaupt nicht darauf eingestellt ist und sie anpassen kann, sondern einfach der Tag-Nacht-Rhythmus nach wie vor da ist, aber quasi rund um die Uhr beleuchtet wird in vielen Gebieten.
1: Also zusammenfassend kann man sagen, das Naturnachtgebiet Eisenwurzen, das größte Schutzgebiet Österreichs, mittlerweile absolute Erfolgsgeschichte, und ich darf dir einfach gratulieren, weil du warst wesentlich bei dem Projekt eine der Kümmerinnen und der Treiberinnen, und es braucht immer wen, der sich schert drum.
2: Ja, vielleicht jetzt zum Schluss und jetzt in die Zukunft aus. Also es freut mich auch besonders und ja, ich hoffe, dass wir da noch viel damit erreichen. Auch.
1: Ist dir noch irgendwas wichtig, was wir sagen sollten?
2: Ja, ich glaube, es kommt immer wieder die Frage, inwiefern sie, was kann man denn tun? Wenn mich das selber interessiert, was ist vielleicht so ein Thema, und das eine ist, glaube ich, dass halt jeder drauf schauen kann, jeder und jede, wo habe ich vielleicht selber Licht, wo brauche ich es, was kann man vielleicht noch umstellen und ja, vielleicht da mehr noch drauf schauen, wie geht es mir auch selber, wenn es wirklich dunkel ist, schlafe ich vielleicht besser.
1: Für alle Hausbesitzer, für alle Gartenliebhaber ein paar Dinge vielleicht zum Nachdenken. Wer diese spanische Wegschnecke im Garten hat, soll ja mal schauen, ob der Garten in der Nacht beleuchtet ist. Weil die Gegenspieler dieser roten Wegschnecke meiden das Licht. Also wenn ich meinen Garten beleucht, dann habe ich tendenziell mehr rote Schnecken. Das sollte man vielleicht bedenken. Wenn ich meine Hausfassade beleucht, dann wird das einfach Insekten anlocken. Diese Insekten werden wieder Spinnen anlocken. Wenn ich meine Hausfassade voller Spinnweben habe, kann ich vielleicht schauen, ob ich nicht in der Nacht das Licht abtragen kann. Solche Kleinigkeiten sind es oft, die einem das Leben doch erleichtern. Eine dritte Sache fällt mir noch ein, wenn ich einen Teich habe, der mir zusehends veralgt, Algen, die vorher einfach nicht da waren, kann ich vielleicht schauen, habe ich den Teich beleuchtet durch irgendeine Lichtquelle in der Nacht, weil dann sind diese ganzen abbauenden Organismen, die in der Nacht eben an die Oberfläche kommen, weil man es da nicht sieht, und diese Algen zusammenfressen, die kommen dann nicht in der Nacht auf die Oberfläche, dann habe ich eine stärkere Veralgung. Also viele Dinge, die man nicht wirklich mit Lichtverschmutzung in Verbindung bringt, kann man sich kritisch anschauen, kann man sich überlegen, ob man nicht in seinem eigenen Umfeld was verbessern kann, weil man darf sich das Leben ja auch leichter machen. Und niemand will diese rote Nacktschnecke in seinen Garten haben. Und wenn das leichter geht, wenn es einfach finster ist, naja, dann hat man es gern finster, finde ich.
2: Ja, absolut. Ich glaube, der Garten wird es am danken.

Als zweiten Teil unserer Sendung bringen wir eine Sendungsübernahme von Radio Agora, einem freien zweisprachigen Radio in Kärnten. Danke.

0: Die unterschätzte Gefahr der Lichtverschmutzung. Die heutige Reportage beleuchtet die Ursachen, Auswirkungen und beispielhafte Aktivitäten zum Phänomen Lichtverschmutzung. Denn die Problematik, dass übermäßiges künstliches Licht in der Nacht unsere Umwelt, Tierwelt und Gesundheit beeinträchtigt, scheint im öffentlichen Diskurs noch unterbelichtet zu sein. Besonders im Fokus stehen innovative Projekte wie das österreichische Lichtschutzgebiet im Nationalpark Gesäuse. Politische Interventionen zeigen, wie bewusster Umgang mit künstlichem Licht sowohl die Natur schützt als auch den Energieverbrauch minimiert. Gleichzeitig wird die Bedeutung eines verantwortungsvollen Lichteinsatzes für unsere Gesellschaft und das ökologische Gleichgewicht verdeutlicht. Und erfahren Sie, warum eine Nachtwanderung in völliger Finsternis für Kinder ein berührendes Erlebnis darstellt. Vorweg einige Definitionen zu Bedeutung und Wirkung von Lichtverschmutzung.
1: Der Begriff der Lichtverschmutzung bezeichnet die Aufhellung des Nachthimmels durch von Menschen erschaffene, installierte und betriebene Lichtquellen, deren Licht in den unteren Luftschichten der Atmosphäre gestreut wird. Der Begriff ist nicht eindeutig, da er auch so verstanden werden kann, dass das Licht verschmutzt sei. Stattdessen stellt jedoch das Licht selbst die Verschmutzung dar. Grund dafür ist der ursprüngliche englische Begriff Light Pollution, der sich in direkter Übersetzung im deutschen Sprachgebrauch etabliert hat. Oft wird auch von Lichtsmog gesprochen. Künstliche Lichtquellen verschmutzen durch überflüssige und schädliche Emissionen die natürliche nächtliche Dunkelheit und können deshalb als eine spezielle Art der Umweltverschmutzung angesehen werden.
0: Ergänzend zu dieser Feststellung, entnommen der freien Enzyklopädie Wikipedia, jene Begriffsdeutung, die der Geschäftsführer des Nationalparks Gesäuse, Herbert Wölger, verwendet.
2: Lichtverschmutzung, das ist die mit künstlichen Lichtquellen Erhellung des Nachthimmels. Unsere Erde wird in einem Tag oder in einem Hell-Dunkel-Rhythmus von der Sonne direkt und indirekt über den Mond beleuchtet und Licht, das aus anderen Quellen kommt, das nennen wir Lichtverschmutzung. 2001 haben 65% der Erdbewohner unter Lichtverschmutzung gelebt. Das kann man so definieren, dass sie die Milchstraße von ihrem Haus aus nicht sehen konnten. Und 2016 waren es 83%.
0: Und die Medizinerin Angelika Kugi stellt mit Bezug auf Auswirkungen von Lichtverschmutzung bzw. übermäßigen Einfluss von künstlichem Licht auf den Menschen fest.
3: Also übermäßiges künstliches Licht in der Nacht bewirkt bei Menschen eine Störung der inneren Uhr, eine Störung des zirkadianen Rhythmus. Und dies kann bei Menschen zu gravierenden negativen gesundheitlichen Folgen führen. Schwächt das Immunsystem des Menschen und gilt auch als Risikofaktor für Depressionen, aber auch Bluthochdruck und Typ-2-Diabetes.
0: Soweit einige Definitionen und Auswirkungen, die mittlerweile erforscht und anerkannt sind. Nun wenden wir uns einem Modellprojekt zu. Die Akteure des Nationalpark Gesäuse im Dreiländereck zwischen Oberösterreich, Niederösterreich und der Steiermark haben sich gemeinsam mit 20 beteiligten Gemeinden zum Ziel gesetzt, der Lichtverschmutzung aktiv zu begegnen. Geschäftsführer Herbert Wölger zu den Intentionen.
2: Das Ziel ist bei uns, diesen guten Zustand, den dunklen Nachthimmel zu erhalten. Ja. Und da gibt es das Instrument, das wir gefunden haben, die Zertifizierung eines Lichtschutzgebietes. Das heißt, wir unterwerfen uns freiwillig einem Regelwerk, das besagt, dass wir die dunkle Nacht nicht weiter künstlich erleuchten. Ganz im Gegenteil, wir sind sogar verpflichtet, dass das bisschen künstlich, das machen wir, dass wir das weiter reduzieren. Das machen wir im Nationalpark weniger, weil wir im Nationalpark fast keine Lichtquellen haben. Da sind die Gemeinden am Werk und da gibt es 20 Gemeinden zwischen diesen drei Bundesländern, die auf ihre öffentliche Beleuchtung

0: Augen schauen müssen. Und das Ziel ist, wenig Beleuchtung zu haben in der Nacht. Wir Menschen sollen besser schlafen. Der natürliche Rhythmus für Tiere und Pflanzen soll so natürlich bleiben, wie er jetzt noch ist. Und nicht zuletzt, wir sparen Energie, denn 20% weltweit der Energie wird aufgewendet, um die Nacht zu erhellen.
1: Und die Bemühungen um eine Zertifizierung als Lichtschutzgebiet, wie von Geschäftsführer Wölger erwähnt, haben sich gelohnt und zum größten Lichtschutzgebiet in Österreich geführt.
0: Ja, am 17. März werden wir unser Zertifikat von der International Dark Sky Organization verliehen bekommen. Das ist eine Zertifizierungsstelle, die in den USA sitzt und die weltweit Lichtschutzgebiete zertifiziert. Wir sind die zweite Organisation in Österreich, die sowas bekommt. Der zweite zertifizierte Lichtschutz, jetzt nicht Park wie am Attersee, sondern Reserve wie bei uns. Wir sind das größte Lichtschutzgebiet dann in Österreich. Vorerst, wir hoffen, dass noch weitere nachkommen, und wir sind angeblich das fünftgrößte weltweit.
1: Der konkrete Beitrag der Gemeinden im gemeinsamen Lichtschutzprojekt gestaltet sich nun wie folgt.
0: Ja, die Gemeinden im Gebiet verpflichten sich per Gemeinderatsbeschluss dazu, dem Regelwerk der Dark Sky Organization zu folgen. Das heißt, in der Straßenbeleuchtung gewisse Kriterien einzuhalten. Ja. Da geht es um die Lichtfarbe. Das Licht soll eher gedämpftes, rötliches Licht sein und nicht grelles, bläuliches Licht. Da geht es aber auch um die Anzahl der Lichtpunkte insgesamt. Da geht es um Leuchtdauer. In Admont werden beispielsweise ein Großteil der Straßenlaternen neuerdings am Abend, ich glaube um 10 oder 11 Uhr, abgedreht. Nur ein paar wenige leuchten die ganze Nacht durch und um 5 in der Früh werden sie wieder eingeschalten. Ja. Das hat zwei Gründe. Das eine ist, weil das mit dem Lichtschutzgebiet besser kompatibel ist, und das zweite ist, weil die Gemeinde viel Geld damit spart.
1: An dieser Stelle sei vermerkt, dass auch andere Nationalparks vergleichbare Initiativen realisieren. Umweltlandesrat Peter Reichmann erwähnt beispielsweise die Kärntner Schutzgebiete und meint, dass es weiterhin wichtig sei,
2: hier Strategien und Maßnahmen zu verfolgen. So haben wir in allen vier Naturparken, also dem Nationalpark Hohe Tauern, dem Biosphärenpark Nockberge und unseren anderen beiden Naturparken, die Aktivitäten so gesetzt, dass sie an der Darker Sky Sentinel Alliance teilnehmen und sind im Rahmen des Interreg-Projekts Darker Sky for CE dabei, um eine Strategie gegen Lichtverschmutzung in Mitteleuropa erfolgreich umsetzen zu können.

0: Es geht weiter mit der Sendungsübernahme von Radio Agora, ein Beitrag von Heinz Bichler, die unterschätzte Gefahr der Lichtverschmutzung.
1: Umfangreiche Studien belegen, dass die Verringerung unnötiger künstlicher Beleuchtung positive Wirkungen auf die Umwelt, Pflanzen, Tiere, Insekten und natürlich auch auf den Menschen hat. Gudrun Bruckner, im Nationalpark Gesäuse für Naturschutz und Forschung zuständig, erläutert:
2: Ich finde mal ganz faszinierend ist, wenn man sich vor Augen führt, dass dieser Wechsel zwischen Tag und Nacht eigentlich eine der ältesten Konstanten auf unserer Erde ist. Also über Millionen Jahre hinweg hat sich das nicht verändert und haben sich alle Organismen an dieses Lichtregime angepasst, auch wir Menschen. Und jetzt innerhalb von wenigen Jahrzehnten verändern wir diesen Rhythmus massiv, eben durch die Lichtverschmutzung. Nicht nur wir Menschen, auch alle möglichen anderen Lebewesen, Säugetiere, Insekten, Vögel, aber auch Pflanzen leben nach dieser biologischen Uhr. Und Lichtverschmutzung ist ein massiver Eingriff in dieses System.
1: Wir kennen die Bilder von Straßenlampen, wo Insektenschwärme angezogen werden und bis zur Erschöpfung kreisen und dann meist tot herunterfallen. Welchen Einfluss hat Lichtverschmutzung, an diesem Beispiel angesprochen, auf das Futterverhalten, zum Beispiel bei Insektenfressern wie den Fledermäusen?
2: Ja, das ist ein sehr, sehr spannendes Thema, ein junges Thema in der Wissenschaft. Also es gibt schon erste Forschungsergebnisse, wie sich das auch weitergreifend auswirkt. Also das nennt man dann Kaskadeneffekte, also welche Effekte Lichtverschmutzung jetzt nicht direkt, sondern aber auch indirekt auf weitere Arten hat. Das Beispiel der Lampe ist sehr plakativ, das nennt man auch Staubsaugereffekt, weil sozusagen diese Insekten wie von einem Staubsauger angezogen werden, die orientieren sich immer in einem gewissen Winkel zum Mondlicht. Von nachtaktiven Insekten ist der Mond die Hauptorientierungsquelle und sie stellen quasi, wenn sie fliegen, immer einen Bezug dazu her. Und wenn es dann eine andere Lichtquelle gibt, stellen sie auf einmal einen Bezug zu dieser Lichtquelle her und beginnen sozusagen immer kleinere Kreise zu dieser Lichtquelle zu fliegen, bis sie dort verenden, entweder aus Erschöpfung oder weil sie verbrennen oder eben einfache Beute sind. Und das ist recht spannend, denn gerade Fledermäuse ist ein gutes Beispiel. Fledermäuse gibt es ja auch knapp 30 Arten in Österreich. Die sind auch nicht alle gleich, verhalten sich nicht alle gleich. Es gibt welche, die eben dann zu weniger Nahrung kommen, weil die Nahrung sozusagen in der Lichtquelle verschwindet und sie diese Lichtquelle aber meiden. Diese Fledermäuse sind eben lichtmeidend, jagen auch nicht im Licht, fürchten sich eben selbst gejagt zu werden. Und dann gibt es andere Fledermausarten, die da eher tolerant sind und opportunistisch und diese Chance natürlich nutzen und sozusagen im großen Buffet speisen. Das führt wiederum zu einer Imbalance in der Fledermausvielfalt. Also so mal, um einen dieser Kaskadeneffekte ein bisschen ausgeführt zu haben.
1: Welche Auswirkungen ergeben sich durch übermäßige künstliche Beleuchtung in den Nachtstunden auf den Tag-Nacht-Rhythmus bei Menschen? Angelika Kugi, seit 30 Jahren im Schlaflabor Villach als Ärztin tätig, fasst ihre Erfahrungen so zusammen.
3: Zu viel künstliches Licht in der Nacht stört den Biorhythmus, den eben zirkadianen Rhythmus des Menschen. Das führt zum Beispiel zu einer deutlich verringerten Produktion unseres schlaffördernden Hormons Melatonin. Das Melatonin wird nur produziert, wenn kein Licht auf unsere Netzhaut trifft. Diese verminderte Produktion des schlaffördernden Hormons Melatonin führt zu Schlafstörungen. Übermäßiges Licht in der Nacht stört aber auch lebenswichtige Erholungs- und Reparaturmechanismen unserer Zellen. Das heißt, auch Herz-Kreislauf-Erkrankungen oder Krebs werden mit der Einwirkung von künstlichem Licht in der Nacht in Verbindung gebracht. So ist es zum Beispiel die Schichtarbeit, also Licht in der Nacht, seit bereits dem Jahr 2007 ein potenziell, also wahrscheinlich krebserregende Tatsache. Also Schichtarbeit wird von der Internationalen Agentur für Krebsforschung, das ist eine Einrichtung der WHO, als wahrscheinlich krebserregend eingestuft, bedingt durch das Licht in der Nacht und dadurch die fehlenden Reparaturmechanismen gewisser Zellen.
1: Soweit zwei beispielhafte Erläuterungen zu Auswirkungen auf Menschen und die Natur. Wenden wir uns nun den politischen Interventionen bis hin zu konkreten gesetzlichen Maßnahmen zu. Eine Vorreiterrolle in Sachen Lichtschutz nimmt das Land Oberösterreich ein, dessen Umweltlandesrat Stefan Kaineder hat sich die Frage gestellt, wie schaffen wir es, künstliches Licht so zu reduzieren, ohne dass dabei die Lebensqualität der Bürgerinnen und Bürger leidet. Das Ergebnis war ein eigenes Lichtschutzgesetz und seine Begründung dafür schildert er so.
4: Es ist nämlich so, wir haben mittlerweile ein Umweltproblem durch zu viel künstliches Licht. Es ist in der Nacht zu hell und das macht uns an ein paar Stellen Probleme. Das erste ist, wir schlafen schlechter. Das ist also ein Gesundheitsproblem für die Menschen. Das zweite ist, die Umwelt leidet darunter. Es gibt sehr, sehr viele Insekten und andere Tiere, die nachtaktiv sind und die finden einfach keinen Lebensraum mehr, wenn es in der Nacht überall hell ist. Und das dritte ist, wir haben einen enormen Energieverbrauch und Energie ist eine wertvolle Ressource. Jetzt haben wir im Oberösterreichischen Umweltschutzgesetz als erstes Bundesland festgelegt, dass Beleuchtung tatsächlich nur mehr effizient eingesetzt werden soll und dass wir Licht eigentlich nur mehr dort haben, wo wir es wirklich brauchen. Das heißt, Gemeinden können in der Nacht das Licht auch zur Gänze abschalten, sollen sie sogar, außer dort, wo es für die Sicherheit der Bürgerinnen notwendig ist. Dort bleibt es natürlich hell. Und an ganz neuralgischen Stellen, das habe ich auch immer gesagt, an Bahnhöfen oder im Zentralraum in Linz, wo dann die ganze Nacht Betrieb ist, dort ist es hell, das ist ganz logisch. Aber im Grunde schaffen wir es, dass das Licht sukzessive aus dem öffentlichen Raum verschwindet, das künstliche Licht, dort nämlich, wo wir es nicht brauchen. Das ist gesünder für die Menschen, das ist gut für die Umwelt und es hilft uns, sehr viel Energie zu sparen.
1: Gesundheit, Energieersparnis wie auch der Aspekt Sicherheit sind auch der Klagenfurter Stadträtin Sandra Wassermann ein zentrales Anliegen. Neben umfassenden Aktivitäten in Kärntens Landeshauptstadt setzt sie auf
5: eben moderne Steuerungssysteme zur Absenkung der Lichtintensität in den Nachtstunden sowie auch die digitale Technologie, die wir hier permanent erweitern. Sie ist eine präzise Anpassung von der Helligkeit und auch von der Farbtemperatur, die uns hier ermöglicht wird. Und künftig wird auch verstärkt auf wärmere Lichtfarben bis hin zu, das klingt jetzt ein bisschen technisch, 2200 Kelvin eingesetzt, um die Belastung für die Menschen und für die Natur weiter zu reduzieren. Zudem kommt aber eine moderne Optik, die immer wieder im Einsatz ist und die das Licht gezielt auf die Nutzflächen lenkt und so eine Abstrahlung in den Nachthimmel verhindert. Und ich glaube, durch diesen modernen Einsatz der Optiken können wir auch diese Lichtverschmutzung sehr stark verbessern. Wir arbeiten auch als Stadt an intelligenten Sensorlösungen, die das Verkehrsaufkommen in Echtzeit erfassen und die Beleuchtung entsprechend anpassen. Also eine starke Innovation, die wir hier durch die Digitalisierung bereits in der Umsetzung haben. Es ist aber auch auf den Sicherheitsaspekt eine hohe Priorität zu legen. Für mich ist ganz wichtig, dass die Beleuchtung auch sichergestellt wird, sodass sich die Bevölkerung gerade auch in den Abend- und Nachtstunden auch sicher fühlt. Und ich glaube, dass sich Sicherheit und Umweltschutz hier ganz gut verbinden lassen.

0: Es geht weiter im Beitrag von Heinz Bichler, die unterschätzte Gefahr der Lichtverschmutzung. Eine Sendungsübernahme von Radio Agora aus Kärnten.
1: Was kann nun der Bürger, die Bürgerin als Einzelperson machen? Geschäftsführer Herbert Wölger verweist auf Empfehlungen aus der Broschüre des Nationalpark Gesäuse.
2: Ja, fast jeder von uns kann was machen, indem wir Außenbeleuchtung in unserem privaten Bereich nur dort verwenden, wo es notwendig ist, nur dann, wenn wir sie brauchen und in einer Stärke und Zielrichtung, wo es Sinn macht. Ja. Also wenn ich zum Beispiel meinen Garten beleuchten will, dann mache ich das bitte mit Lichtquellen, die von oben nach unten leuchten und nicht in den Himmel. Dann ist es hell dort, wo ich das Licht haben möchte. Das brauche ich auch nicht dann einschalten, wenn ich das nicht genießen kann, sondern nur dann, wenn ich es brauche. Das ist also ein kleines Beispiel, wie wir vernünftig mit Licht umgehen können. Das hat nichts mit Qualitätsverlust zu tun. Wir brauchen uns nicht im Finsteren bewegen, wir brauchen keine Angst haben, sondern wir verwenden das Licht ganz einfach auf eine sinnvolle Art und Weise dort, wo wir es brauchen und in einer guten technischen Variante.
1: Stichwort Angst vor Finsternis. Ein bildungspolitisches Projekt beleuchtet nun Nationalpark-Rangerin Gudrun Bruckner. Sogenannte Nachtwanderungen mit Kindern im Naturpark Gesäuse und erzählt, welche Wirkung Finsternis bzw. Dunkelheit auf Kinder hat.
3: Ja, am Anfang sind die meisten sehr nervös, haben Angst, fragen, ob sie das Handy mitnehmen dürfen, die Stirnlampe mitnehmen dürfen. Und es braucht einmal Zeit, das Vertrauen zu gewinnen. Dann versuche ich zu sensibilisieren, dass wir da jetzt sozusagen auch einen Lebensraum betreten, dass das auch eine Zeit ist, wo viele Tiere aktiv werden, eigentlich erst ihren Tag sozusagen beginnen und die lebensnotwendigen Dinge wie Nahrung aufnehmen, sich paaren und Nachwuchs versorgen und so weiter erst losgehen und dass wir das natürlich nicht stören dürfen. Dann tauchen wir ein in diese Nacht und versuchen mit allen anderen Sinnen und eben nicht dem visuellen Sinn die Natur wahrzunehmen.
1: Ein abschließender Gedanke von Naturschutzlandesrat Peter Reichmann, der generell einen sorgsamen Umgang mit Licht und technischen Geräten anspricht. Und er merkt an:
4: Ich mag jetzt nicht nur auf die Lichtverschmutzung eingehen, sondern den Bogen auch zu unserem ständigen Begleiter, dem Smartphone, weiter spinnen, denn auch eine übermäßige Nutzung von smarten Geräten wie dem Smartphone kann natürlich unserem Biorhythmus, insbesondere kurz vor dem Einschlafen oder Schlafengehen, erheblich beeinflussen.
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Das war das Nationalpark Radio und der Nationalpark Gesäuse Podcast für heute. 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Wir sagen danke fürs Zuhören. Heute waren wir im ersten Teil Julia Kaufmann und Andi Hollinger. Der zweite Teil war eine Sendungsübernahme von Radio Agora aus Kärnten. Ein Beitrag von Heinz Bichler mit Stefan Kaineder, Peter Reichmann, Sandra Wassermann, Angelika Kugi, Gudrun Bruckner und Herbert Wölger. Wir sagen danke fürs Zuhören und pfiat euch.

0: 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Geschätzte Zuhörerinnen und Zuhörer unserer Sendung, heute wieder ein Rückblick auf die Tage der deutschsprachigen Literatur. Und zwar diesmal bringen wir mit freundlicher Genehmigung des ORF die Lesungen, die Präsentation der Texte im ORF-Zentrum in Klagenfurt, und zwar von Magdalena Schräfel und Ozan Zakaria Keskinkilic.
1: Dann fange ich an. Kirschen, Herz mit Verband. Ich weiß es, bevor ich es weiß. Ich weiß es, weil ich die Statistik kenne. Ich weiß es, weil ich eine Familiengeschichte habe. Aber ich begreife es erst, als ich es laut ausspreche. Das erste Gespräch, in dem ich es jemandem sage, verläuft so. Ich sitze in meiner Küche, zwischen uns auf dem Tisch ein Topf Suppe. Mein Gegenüber fragt mich, ob ich mitkommen will zu einer Premiere, und ich sage, wann ist das? Im März. Ich stehe auf, ich schneide Brot, ich sage, ich muss dir etwas sagen. Ich habe mir vorgenommen, es ruhig zu sagen, und bin dann doch hektisch. Es platzt aus mir heraus, ich führe es zu wenig aus, und der Freund, dem ich es sage, hat sein Gesicht nicht im Griff. Sein Gesicht verrät mir also, dass er schon begriffen hat, was ich jetzt sagen werde. Da, jetzt habe ich es also gesagt. Wir sind zu diesem Zeitpunkt beide 40 Jahre alt. Wir haben noch keine Übung. Ich begreife schnell, ich brauche ein Bild, um davon zu erzählen, aber alle Bilder sind abgegriffen. Wie erzählt man von etwas, von dem alle ein Bild haben? Man erzählt es trotzdem in Bildern. Im Lehnbachhaus finde ich eines, es heißt Die wilde Jagd. Das Bild, ein Reiter auf einem Pferd, er ist in einen roten Umhang gehüllt, in der rechten Hand hält er ein Schwert. Hinter dem Reiter sind noch andere, Pferde, Hunde und weiße Gestalten, wie ein Kranz. Der Reiter ein Punkt, die anderen der Horizont. Dieser Reiter hat mich ins Visier genommen. Die wilde Jagd kündet von Verderben, sie nimmt die Seelen ins Jenseits mit. In den Tagen zwischen den Jahren und bis zum 6. Januar zieht sie über den Himmel. Genau genommen wiegt das, was hier kurz nach Neujahr seinen Anfang nimmt, nicht schwer. Mit genau genommen meine ich physikalisch. Im Grammbereich bewegt sich das, was später in zwei Operationen aus meiner rechten Brust entfernt wird. Im Befund steht 13 Gramm, im Befund steht 6 Gramm, im Befund steht Sentinell-Lymphknoten, im Befund steht Hautspindel. Auf 55 Kilogramm Körpergewicht sind 19 Gramm weniger als 0,0003%, also 3/10000. Und trotzdem wird mich genau das ein ganzes Jahr lang beschäftigen. Als wäre es der Spruch aus dem Glückskeks, den ich an Silvester geöffnet habe, was uns den Weg verlegt, bringt uns voran. So wie mir ergeht es in diesem Jahr noch 74.999 weiteren Frauen in Deutschland. Nach dem ersten Gespräch nehme ich mir vor, es in den nächsten Gesprächen besser zu machen. Ich sage, ich muss dir etwas sagen, aber es muss dich nicht betrüben. Ich sage, ich brauche kurz deine Aufmerksamkeit, aber mach dir bitte keine Sorgen. Ich sage, ich muss dir etwas erzählen, aber ich komme gut damit klar. Dieses Gespräch führe ich wochenlang immer wieder. Als übte ich für die Aufführung, die bald Premiere feiert, mein einziger Satz darin, I would prefer not to. Wenn ich meine Oma früher gefragt habe, wie es ihr geht, hat sie gesagt, die Füße tun weh oder die Hände können nicht mehr wie früher. Ihr Körper war die einzig mögliche Antwort. Meine Oma ist schon lange tot, aber ihre Sätze sind das Sprechen, aus dem ich komme. Nach der Diagnose telefoniere ich in einer Woche so oft wie sonst in einem Monat. Wenn ich sage, ich muss dir etwas sagen, höre ich im Luftanhalten des Gegenübers, dass jetzt alle mit einer guten Nachricht rechnen, aus den Bereichen Karriere oder Kinderwunsch. Plötzlich bedeutet die K-Frage etwas anderes. Der Arzt sagt Knoten, der Arzt sagt Tumor. Im Befund steht Haselnuss, im Befund steht Kirsche. Wenn ich morgens aufwache, fasse ich mir an die Brust, noch immer ist da etwas. Und das beruhigt mich, weil ich Angst habe, ich hätte den Arzt falsch verstanden und trotzdem alle in Aufruhr versetzt. Bis hierhin sagt keiner auch nur ein einziges Mal das K-Wort. Jemand sagt, jede achte Frau erkrankt im Laufe ihres Lebens an Brustkrebs. Wenn ich danach einen Raum betrete, zähle ich 1, 2, 3, 4, 5, 6, 7. Jede achte bin jetzt ich. Ein Freund sagt, die Evolution sucht und sucht und produziert nur Wucherungen. Vielleicht braucht er dieses Bild, um das Ausmaß zu begreifen. Jede achte Frau sind in den ersten Wochen nach der Diagnose eine Bekannte, eine Dozentin, die Sprechstundenhilfe in der Zahnarztpraxis, eine Redakteurin, die Radiologin, eine andere Schriftstellerin, eine meiner Tanten. Bei der Wundkontrolle sagt eine Schwester dann, dass man das Wuchern von Zellen im Körper, solange es undefiniert ist, Raumforderung nennt. Und ich sage, früher hat man zu Krebs auch Kanker gesagt. Kanker meint Spinne und in der Regel nimmt man ein Glas, um sie zu fangen. Irgendwann sage ich es nur mehr so. Die gute Nachricht ist, ich muss noch nicht sterben. Die schlechte ist, ich habe Krebs. Es gibt aber auch Momente, in denen ich es nicht sage. Als ich mit dem Steuerbüro telefoniere, sage ich nicht, dass ich krank bin. Als ich einem Kollegen nach Jahren das erste Mal zufällig begegne, erzähle ich es auch nicht. Als könnte ich es mir so für einen Moment noch vom Leib halten, als hätte ich in diesem Moment mein Leben von davor zurück. Nach der ersten Gabe sage ich, mein Körper ist ein Schauplatz. Vor der zweiten Gabe sage ich, es war ein Höllenritt. Und als ich dann die wilde Jagd noch einmal betrachte, kann ich es endlich in Worte fassen, dass nicht ich reite, sondern mein Körper geritten wird. Nach einer schlaflosen Nacht verstehe ich, präziser muss es heißen, mein Körper ist der Reiter und das Pferd bin ich. Zu diesem Zeitpunkt habe ich noch 14 Gaben vor mir. Eine Freundin sagt, ein Mönch verlässt seine Höhle, um Holz zu sammeln. Als er zurückkommt, ist die Höhle voller Dämonen. Er bittet sie zu gehen, aber sie bleiben. Er brüllt sie an, aber sie wollen nicht weichen. Also hört er ihnen zu. Und nachdem er allen zugehört hat, gehen die Dämonen bis auf einen. In seiner Verzweiflung nimmt der Mönch die Anwesenheit des letzten Dämons an und legt ihm demütig seinen Kopf in den Rachen. Da geht auch er und der Mönch ist wieder bei sich. Ich finde das kitschig, aber ich nehme mir trotzdem vor, es genau so zu machen. Den Kopf in den Rachen, Aufgabe jeglichen Widerstands, den Dämon annehmen, etc. Diese Geschichte ist meine Strickleiter, ein Klimmseil, zumindest der Versuch, mich an den Haaren aus dem, aber ich habe keine Haare mehr. Ich bin jetzt selbst zu dem Bild geworden, das alle von dieser Krankheit haben. Der Haarausfall beginnt schon nach 2,5 Wochen. Nur her mit dem guten Stoff, sage ich, als mir die Infusion das nächste Mal angelegt wird. Der eine Stoff ist rot, der andere klar. Beide Stoffe haben ihren Ursprung im Krieg. Ihr Prinzip ist ein simples sowohl als auch. Der ganze Körper wird vergiftet, und zwar in dem Maße, dass die gesunden Zellen sich davon erholen können, die Krebszellen nicht. Ich werde so lange geritten, bis ich wieder selber im Sattel sitze. Der Ritt, ich brauche ein Bild, um ihn zu beschreiben, Landschaft mit dem Fall des Ikarus. Unten rechts im Bild sitzt ein Angler, der mir hilft, indem er mit dem Finger deutet. Ikarus fällt und taucht gleichermaßen, den Kopf schon unter Wasser, sind seine Beine noch im Laufschritt gefangen. Ein halbes Jahr lang bin ich Ikarus. Wenn ich ankomme, sind da auch andere. 8 Sessel aus Lederimitat für 8 Frauen, die gleichzeitig behandelt werden. Jeden Montag, jeden Dienstag, jeden Donnerstag und jeden Freitag 2 Schichten täglich. Wir sprechen verschiedene Sprachen, manchmal auch mit Google Translate. Wir sprechen über Berufe, Kranfahrerin, Einzelhandel, Grafikdesign. Wir sprechen über Dosisunterschiede, Nebenwirkungen, Hausmittel und Krankenhäuser. Wir sprechen nicht über Gefühle, nicht über Geld, nicht über Gesinnung oder Glaube. Ich lerne in diesem Raum etwas über das Erzählen. Es geht nicht um die großen Worte, sondern um Klarheit, Beiläufigkeit und Witz. Die Ärztin ruft mich ins Zimmer und fragt, wie es mir geht. Ich sage, dass ich kopfunter gehe und sie sagt, dann sind Sie sehr begabt. Ich teile mein Bild vom Höllenritt, in dem ich das Pferd und nicht die Reiterin bin und sie lacht, aber das Pferd ist ja ein starkes, ein kraftvolles Tier. Die Diagnose kommt in einer Zeit, in der ich mit meiner Mutter nicht spreche. Ich bin verletzt wegen einer anderen Sache. Diese andere Sache hat mit dem Erbe zu tun, das ungleich verteilt sein wird. Sie hat also mit der Antwort auf die Frage zu tun, wer zu wessen Familie gehört. Das hat mir die Sprache verschlagen. Also schreibe ich meiner Mutter eine E-Mail, in der ich ihr sage, dass ich Krebs habe. Jemand schreibt mir, you are undergoing a transformative experience. Und ich schreibe, du klingst wie ein Glückskeks. Die Sprache für Krebs besteht eigentlich nur aus Abkürzungen. Meine lauten Mama Kare, BEOP, CTX, RTX, AHB, AHT. Immer wieder spreche ich flüsternd die Lokalisierung der Karzinome aus, Mamare, Mamare, Mamare, bis es klingt wie Italienisch, die Brust ist König. Nur 2 Buchstaben unterscheiden die gesunde von der kranken Brust, dann vertippe ich mich und aus Mama Kare wird Mama Care. Die genetische Testung ergibt, dass es sich um keine der bisher bekannten vererbbaren Krebsvarianten handelt und trotzdem hat meine Mutter, die außer mir noch 4 weitere Kinder mit ihren Brüsten gestillt hat, eine davon ablegen müssen. Ich sage ablegen, weil es mir den Akt weniger gewaltvoll erscheinen lässt, als könnte man seine Brust wie etwas, das man lange und gern getragen hat, falten, dann noch einmal sorgfältig glatt streichen. Die Endgültigkeit, die darin steckt, macht mich stammeln. Meine Mama hat keine Mama mehr. Was ich von meiner Mama habe, dass ich 4 Ringe trage, dass ich meine Ringe abnehme, bevor ich Geschirr spüle, dass ich als Beifahrerin gern die Füße auf das Handschuhfach stelle, dass es mir schwer fällt, über meine Gefühle zu sprechen, dass es mir leichter fällt, über meine Gefühle zu schreiben, ein Muttermal an einer intimen Stelle. Mit all dem könnte unser Gespräch wieder anfangen, dass wir Dinge gemeinsam haben. Jemand fragt, schreibst du darüber? Und ich sage, die kurze Antwort lautet Lemons Lemonade. Und die lange? Ich bin nicht die Erste, die davon erzählt. Kathy Aker schreibt, der Krebs war nicht verheerend, sondern eher wie eine großartige Schule, die ich besucht und in der ich viel gelernt habe. Ann Boyer schreibt, Brustkrebs ist eine Krankheit, die auf verstörende Art nach der Form fragt. Und Susan Sontag, ich bin eine Frau und dadurch hat sich eine ganz neue Welt des Todes vor mir aufgetan. Aber was machen diejenigen aus dieser Erfahrung, die nicht darüber schreiben? Ich erinnere die Situation, als wäre es gestern. Meine Schwester hat Geburtstag und unsere Mutter kommt mit einem Kuchen, den sie gebacken hat, ins Wohnzimmer. Es wird gesungen, der Kuchen wird angeschnitten und gerade als ich abbeißen will, sagt sie, ich muss euch etwas sagen, aber ihr müsst euch keine Sorgen machen. Und dann sagt meine Mutter, ich habe Brustkrebs, aber in 2 Monaten ist alles geschafft. Also essen wir weiter. Und weil ich diese Geschichte forme, ist es ein Haselnuss-Kirschkuchen. Und weil es nicht nur eine Geschichte ist, ist es dann doch anders gekommen. Siehe oben. Jemand sagt, eine Autorin in der Familie zu haben, it's a lot. Ich sage, ja, Aber vielleicht ist diese Geschichte auch eine Einladung. Ich sage das zögerlich, weil ich noch nicht sicher bin, ob es stimmt. Als ich meiner Mutter unerwartet begegne, sagt sie etwas und ich auch, aber ich erinnere nicht mehr, was. Ich erinnere nur mehr die körperlichen Gesten. Ihre drücken Betroffenheit aus, meine eine Abwehr derselben. Als wären wir in einem Stummfilm gefangen, wiederholt sich diese Szene in meiner Erinnerung. Es ist das einzige Mal, dass wir uns in diesem Jahr sehen. Die Schwestern kennen schon meinen Namen. Sie sagen, hallo Frau S. Sie sagen, ihr Blutbild ist da, Frau S. Sie sagen, Frau S. kann reingehen. Drinnen heißt es, und jetzt bitte tief einatmen. Dann hänge ich wieder am Stoff. Das am Stoff hängen dauert jedes Mal Stunden. Immer geht mir das gleichzeitig zu schnell und zu langsam. Und obwohl ich den Raum mit anderen teile, ist jede darin auf einem anderen Zeitstrahl. Kein Körper reagiert gleich auf diese Gaben. Obwohl wir den Raum also teilen, sind wir darin alle alleine für uns. Der letzte Monat ist der schwierigste. Dass ich einfach nicht mehr hingehe, murmle ich vor jedem Termin und freue mich diebisch, wie damals, circa 1997, als Schülerin beim Schwänzen. Ich verliere meine Unnachgiebigkeit, werde konturlos, brüchig. Der letzte Monat ist es auch, in dem mir die Sprüche meiner Kindheit wiederkommen. Ein Indianer kennt keinen Schmerz, was dich nicht umbringt, macht dich hart und bis du heiratest, ist es wieder gut. Wahrscheinlich war es auch circa 1997, als ich Brüste bekommen habe. Ich sage bekommen, obwohl sie mir gewachsen sind, in einer Art und Weise, die sich doch so angefühlt hat. Plötzlich war da etwas, wo vorher nichts war. Da war vorher nicht nichts, es war eben flach. 1997 läuft im ORF Pamela Anderson als CJ Parker in Baywatch jeden Nachmittag über den Strand. Zu diesem Zeitpunkt sehen die Serie 1 Milliarde Menschen weltweit, das sind 2 Milliarden Augen auf 2 Brüsten. Und alle wissen, dass diese Brüste, die im Lauf sich so schwungvoll bewegen, gemacht sind, also nicht gegeben. Seit den beiden Operationen sehe auch ich anders aus, also nicht ich, sondern meine rechte Brust. Mama Re ist kein König mehr, höchstens ein Königchen. Ich denke also, ich werde das machen lassen. Die erste Möglichkeit, Bilder im Digitalen zu erzeugen, sind ASCII-Codes. Die erste Möglichkeit, Brüste im Digitalen zu zeigen, Klammer, Punkt, Klammer, Klammer, Punkt, Klammer. Heute gibt es Emojis, Kirschen, Honigmelonen, Zitronen. Das allererste Emoji-Set ist auch circa 1997 von einer japanischen Firma veröffentlicht worden. Meine liebste Emoji-Kombination, Kirschen, Herz mit Verband. Als ich auf die Blutentnahme warte, vor der allerletzten Gabe, sitzen neben mir 3 Frauen. Immer sitzen wir hier aufgereiht, immer bereit für das, was kommt. Dass sie es ihren Eltern nicht gesagt hat, sagt die erste. Ich auch nicht, die zweite. Und als auch die dritte erzählt, dass ihr Vater es schlicht nicht mehr begreifen würde, notiere ich, wir sprechen nur so über diese Erkrankung, wie wir andere dadurch zu schützen meinen. Erst als alles vorbei ist, rufe ich meine Mutter an. Ich sage, ich muss dich etwas fragen. Ich frage, wenn ich von dir erzähle, wie soll ich das machen? Und ich frage, gibt es etwas, das ich nicht erzählen darf? Zum Abschied sagt die Onkologin, ich wünsche Ihnen, dass wir uns nie wiedersehen. Ich überreiche den Schwestern Schokolade und sage, danke Monika, danke Sude, danke Silvia, danke Sekir. Ich habe lange im Supermarkt vor dem Regal gestanden, ich habe die teuersten Pralinen ausgesucht, ich habe die allergrößte Packung genommen. Als Vorbereitung für die Chemotherapie bin ich in Schichten aufs Bild gebracht worden. Das Skelett in einer Knochensintigraphie, die inneren Organe in 2 Computertomographien, das Herz im Ultraschall, schließlich noch die Blutwerte. Jedes dieser Verfahren hat für sich Auskunft gegeben, aber erst alle zusammen haben das Bild gemacht. Es gibt bis heute kein bildgebendes Verfahren, in dem der Mensch als Ganze sichtbar werden kann, außer das Geschichtenerzählen. Die Autorin Kathy Aker stirbt im Alter von 50 Jahren am Brustkrebs, nicht lange nachdem sie in ihrem letzten Interview den Krebs als großartige Schule bezeichnet hat. Susan Sontag stirbt am 28. Dezember 2004 an Leukämie, nachdem sie Brustkrebs zweimal überlebt hat. Ann Boyer, meine Mutter und ich überleben. Dass wir weiterleben, hat mit dem medizinischen Fortschritt zu tun. Aber Ann Boyer, meine Mutter und ich leben auch weiter in der Erfahrung, dass wir es erlebt haben. Oft sagt jetzt jemand, tolle Haare. Und ich sage, die habe ich bekommen. Seit ich wieder Haare habe, bin ich ganz und gar grau. Diese grauen Locken sind mein Fell. Darunter bin ich dünnhäutig, manchmal beinahe transparent. Trotzdem lebe ich jetzt wieder vor mir selbst verborgen. Denn der eigentliche Vorgang des Lebens ist von außen nicht sichtbar. Was ich meine, jederzeit kann in einem Körper der Tod sich ereignen. Es gibt in meiner Familie bisher nur ein Erbstück. Es ist eine Psyche, die meiner Oma gehört hat. Psyche heißt in meiner Familie eine Kommode mit einem doppelflügeligen Spiegel. Sie hat schon in vielen Wohnungen gestanden, als würden wir damit etwas weitergeben, was keiner von uns gehört. Das Schwierigste aller Gespräche war das, in dem ich sage, dass ich Brustkrebs habe und mein Gegenüber sagt, seine Mutter sei daran gestorben. Schwierig war das nicht, weil es mir mehr Angst gemacht hat. Schwierig war es, weil ich die Angst der anderen sehen konnte. Und immer war in diesem Fall mein Gegenüber eine Frau. Vielen Dank. Danke sehr.

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0: heute im Programm Lesungen der diesjährigen Preisträger der Tage der deutschsprachigen Literatur, Bachmann-Preis 2026.
1: Schacker, schacker, schlägt der Regen auf die Dächer, die so dicht beieinander stehen, dass ich von einem Reich ins nächste flüchten könnte, ohne zu fallen. Und trotzdem entscheide ich mich zu bleiben. Draußen nehmen Mensch und Tier die Welt zur Arche. Drinnen tropft mir die Sintflut auf die Stirn. Das solltest du unbedingt der Hausverwaltung melden, sagt Azadeh und zeigt auf die Wasserflecken an der Decke. Ich nicke. Baldrian lockt Regenwürmer an, sage ich, und schenke ihr Tee ein. Sie nimmt einen Schluck, verbrennt sich an der Unterlippe und schiebt die Tasse verärgert zurück. Sie seufzt, sie kratzt sich am Ohr, sie richtet ihre Brille. Gleich wird sie predigen, denke ich. Die rechte Augenbraue verrät sie. Immer macht sie sich Sorgen, immer hat sie etwas auszusetzen, dass ich kaum noch aus dem Haus ginge, sagt sie. Dass sie mich selten sehe, dass Anton und die Kinder mich vermissten, dass ich fehlte beim Chor, dass wir uns schon lange nicht mehr verabredeten, zum Kino, zum Café, zum Schwimmen. Ob ich dort angerufen hätte bei dieser Nummer, ob ich mir Hilfe suche, wann ich mir Hilfe suche, warum ich mir verdammt nochmal keine Hilfe suche. Es gibt Dinge, die lassen sich nicht wegtherapieren, denke ich, ohne dass du dich selbst abschaffst. Hör auf, dich zu geißeln, sagt Azadeh und nennt mich Katholik. Schon will ich zur Beichte knien. Azadeh kramt für eine Predigt nach Stift und Papier. Hier, sagt sie, schreib 6 Dinge auf, für die du dankbar bist. Ich seufze. Ich kratze mich am Ohr, ich richte meine Brille. Und weil mich meine rechte Augenbraue verrät, reißt sie mir Stift und Papier aus der Hand und schreibt auf, wofür ich gefälligst nochmal dankbar sein sollte. Für eine große Wohnung mit 4 Zimmern, für mich ganz allein. Für die Möbel darin, die Bücher, die Bilder an der Wand. Und dann auch noch der Balkon und dieser Ausblick. Und für das Geld soll ich dankbar sein. Für die Restaurants, die ich besuche, ohne auf die Preise zu achten. Für die Kleidung, die ich trage. Die schicke Kleidung, die du trägst an deinem schönen, großen, gesunden Körper, sagt sie. Und ich wiederhole, ja, ich bin dankbar für meinen schönen, großen, gesunden Körper, der geht und sitzt, der fühlt und lebt. Und für dich, sage ich, für dich bin ich dankbar, für deine Freundschaft und hoffe, dass sie endlich schweigt. Das ist so süß, sagt sie, und du bist ganz alleine draufgekommen. Azadeh notiert, die beste Freundin der Welt, und wieder hat sie recht. Niemand sonst bringt mir zum Geburtstag eine Penis-Pinata mit. Sie druckt selbstgemachte Tattoos von meinem Gesicht aus und klebt sie den Leuten an die Arme. Dann zitiert sie Gedichte von Farrokh Farrokhzad. Azadeh hat mir das schönste Wort auf Farsi beigebracht.

Ist es nicht, aber Spaß macht es. Idiot, sagt Azadeh und will wissen, ob ich ihn noch treffe, diesen Elijah. Ja, ich treffe ihn. Und jung findet sie ihn, verdammt jung, zu jung, Elijah, mit dem ich über K-Pop und Jim spreche. Azadeh lacht. Er muss wirklich gut im Bett sein, dafür, dass es dir egal ist. Ich könnte sagen, dass es mir gefällt, dass Elijah weder Kafka noch Özlü noch Camus gelesen hat. Dass er bei Sisyphos an einen Club denkt, man muss ihn sich als einen glücklichen Menschen vorstellen. Azadeh sagt, ich tue so entspannt, dabei hätte ich Angst. Ich hätte Angst davor, einen Mann in meinem Alter zu treffen. Angst davor, abhängig zu sein, schwach zu sein, ja die Kontrolle zu verlieren. Und deshalb wirfst du dich in die Arme eines Jüngeren, sagt sie, mit dem du nichts zu reden hast. Da fühlst du dich groß und stark, sagt sie. Und du magst es, dich zu kümmern. Es sei einfacher, sich zu kümmern, als zuzulassen, dass ein anderer sich um einen kümmert. Ich halte den Mund, um Azadeh nicht zu kränken. Ich sage ihr nicht, dass sie mit Anton zusammen ist, weil sie Angst davor hat, einen Mann auf Farsi zu lieben. Als du Abitur gemacht hast, war Elijah nicht geboren, sagt Azadeh. Er pullerte sich im Kindergarten ein, während du deine Masterarbeit geschrieben hast. Er drückte sich Pickel auf dem Schulklo aus und du hast deine Promotion verteidigt. Azadeh tut wieder so unschuldig, denke ich. Als ob es ihr nicht gefiele, wenn ein schöner junger Mann sie am Nacken packen würde. Tu nicht so unschuldig, sage ich. Sie lacht. Sie sei glücklich mit Anton. Was wolle sie bitteschön mit einem Bubi? Das ist Adultismus, sage ich grinsend. Ach ja, schmunzelt Azadeh. Das letzte Mal hätte ich sie noch Antisemitin genannt, als sie das Wort Malochen benutzte. Ich habe sie nicht Antisemitin genannt. Ich habe sie lediglich darauf aufmerksam gemacht, dass es kein Zufall ist, dass im Deutschen ausgerechnet das jiddische Wort fast immer abwertend gebraucht wird für hartes, schmutziges Schuften. Genauso wie Mischpoke, das eigentlich Familie heißt, aber immer dann verwendet wird, wenn man abfällig über andere spricht. Alles klar, sagt Azadeh. Klären Sie mich auf, Herr Professor. Sie diskriminiert Elijah aufgrund seines Alters. Sie schaut auf ihn herab, sie nimmt ihn nicht ernst, sie macht ihn klein. Sie spricht ihm ab, selbst entscheiden zu können, was er will. Er ist kein Kind mehr, sage ich. Er ist 23 Jahre alt. Und du bist 46, sagt Azadeh. Er könnte dein Sohn sein. Elijah ist nicht mein Sohn. Heidegger und Arendt, 17 Jahre Altersunterschied. Emmanuel und Brigitte Macron, 24 Jahre. Harold und Maud, er 20, sie 79. Harold und Maud? Das ist eine Filmkomödie, sagt Azadeh. Ich schüttele den Kopf. Was, wenn es andersherum ist? Wenn Elijah mich ausnutzt, meine Schwäche und Einsamkeit? Ich war auch einmal 23. Ich weiß, wie aufregend das ist, in eine Welt einzutauchen, die dir sonst fremd ist. Ich weiß, wie sich das anfühlt, wenn du einen Raum betrittst und ältere Männer werfen gierige Blicke auf dich. Alles würden sie dafür tun, ihr Gesicht in deinen Schoß zu graben. Ich weiß, was es heißt, den Wald als Schaf zu betreten und ihn als Wolf zu verlassen. Ich weiß, dass Elijah nicht mich, sondern die Lust nach seinem Körper liebt, die in meinen Augen aufblitzt. Wer bin ich, ihm das übel zu nehmen? Ich bekomme, was ich gesät habe. Manchmal frisst du, manchmal wirst du gefressen. Elijah liebt mich nicht, sage ich. Das hat er mit Yahya gemeinsam. Und ich bin selbst schuld. Yahya hat es gespürt. Er wusste, dass ich nicht da war. Immer saß ich am Schreibtisch. Immer klebte ich am Handy. Immer war ich abwesend im Kopf. Immer wünschte ich mir, woanders zu sein. Und jetzt, wo es zu spät ist, antwortet er nicht mehr. Oh Gott, hör auf, dich selbst zu bemitleiden, sagt Azadeh und fordert mich auf, mein Leben zu verändern, dankbar zu sein, Hilfe zu suchen
und mir ein Ticket zu holen

für nächste Woche, wenn Yahya wieder auf dem Spielfeld ist, damit ich ihn anfeuere. Azadeh hat einen Savior-Komplex. Überall sucht sie ihre Opfer. Und du bist mir mein liebstes Opfer, sagt Azadeh und beißt mir in den Nacken. Sie seufzt. Sie kratzt sich am Ohr. Sie richtet ihre Brille. Die rechte Augenbraue verrät sie. Wie es sich anfühlt, will sie wissen. Ich soll ehrlich sein. Wie eine Zeitmaschine, flüstere ich. Alles dreht sich zurück. Die Falten verschwinden. An den Geheimratsecken wachsen dichte, schwarze Haare nach. Es fühlt sich an wie eine Erweckung nach dem Tod. Du wirst wiedergeboren im Schoß eines schönen jungen Mannes und du fickst, ohne Angst zu haben, was morgen passiert. Das hört sich gut an, sagt Azadeh und schweigt. Wenn ich Elijah sehe, höre ich auf zu scrollen. Dann gehe ich in die Knie wie zum Gebet, knöpfe ihm die Hose auf, ziehe sie langsam herunter, dass mein Atem zittert. Ich lege die Hand auf seinen Leistenfurchen ab. Mit den Fingern fahre ich an den Oberschenkeln entlang, taste jeden Muskel ab. Elijah geht dreimal die Woche ins Gym. Montags trainiert er Brust, Schultern und Trizeps. Mittwochs Rücken und Bizeps. Freitags Beine, Po und Bauch. Er trinkt 4 Liter Wasser am Tag. Er isst vegan, ohne Ausnahme. Hülsenfrüchte, Hafer, Quinoa. Er trinkt Proteinshakes auf Sojabasis. Auf ein Frühstück verzichtet er. Er macht Intervallfasten. Wenn er morgens aufwacht, presst er eine Zitrone in ein Glas Wasser. Danach trinkt er Sojamilch mit Kurkuma und Zimt. Er dehnt sich, er meditiert, er hört einen Podcast. Er liked ein paar Stories und setzt Kommentare. Er schreibt ACAB unter die Posts der Polizei. Danach legt er das Handy zufrieden zur Seite und beißt in einen Avocado-Toast. Alle 2 Wochen geht Elijah zum Barbershop und lässt sich den Taper-Fade nachschneiden von einem Friseur, der sich Artist nennt. An den Seiten und am Hinterkopf nach unten hin immer kürzer, dann rasiert. Elijah steht lange vor dem Spiegel. Er cremt sich ein, er sprüht Parfum. Er macht Selfies und dreht Modeschauen auf TikTok. Elijah ist schön. Er ist eitel. Er ist ein Mann, dem die Zeit gehört. An Wochenenden geht er tanzen und schüttelt sich die Arbeitstage aus den Schultern. Ich bleibe. Ich höre Mahalia Jackson und Elijah geht im Sturm. Während er an einem Cocktail nippt und ihm der Schweiß eines anderen von der Nase auf die Lippen tropft, trinke ich zu Hause einen Yogi-Tee. Azadeh nimmt einen Schluck und wirft einen Blick auf den Schreibtisch. Zettel, Briefe, Bücher. Woran ich gerade schreibe, will sie wissen. An Fingern, sage ich. Über Finger zu schreiben gelingt mir nicht. Wie nennt man einen Finger, der betet und tötet, der Holz hackt und Brot bäckt, der Mails tippt, Kaffee kocht, näht, schwimmt, wischt und gräbt? Wie sieht ein Finger aus, der bricht, der nach Hilfe greift, der sich versteckt wie ein scheues Tier? Wie lange klebt ein Fingerabdruck am Körper eines anderen? Und ich denke, ich habe die Finger eines Bergarbeiters rau, vernarbt und verhornt und sie graben sich in das Fleisch anderer Männer. Ich schreibe über Finger, sage ich. Über Finger zu schreiben gelingt mir einfach nicht. Du bist verdammt streng mit dir, sagt Azadeh. Seitdem ich schreiben kann, bin ich streng mit mir. Ziemlich streng, sagt sie. Dann gibt sie mir einen Kuss auf die Wange, greift nach ihrer Tasche und verlässt die Wohnung auf der Suche nach dem nächsten Gotteshaus, in dem sie predigt. Halleluja, sage ich und schließe die Tür. Ich setze mich auf die Couch und scrolle durch Reels. Eine Moschee, ein alter Mann im Gebet und ein ausgewachsener Affe, der sich verirrt hat. Das Tier kniet vor dem Gläubigen und beobachtet ihn, wie er die Stirn gegen den Boden wirft. Er tut es ihm nach, er verbeugt sich.
Immer dann, wenn der Mann die Stirn senkt, nähert sich das Tier seinem Kopf. Die Zuschauer ringsum amüsiert das. Sie lachen laut auf, als der Betende in Panik aufspringt, weil der Affe seine Nase berührt. Wer bewahrt Ruhe? Wer steht geduldig vor dem Schöpfer, wenn dir jemand auflauert? Du bist ganz woanders, während das Tier ganz hier ist. Ich blicke umher und frage mich, in welche Höhle ich mich verkrochen habe. Ich scrolle weiter. Ich sehe gebackenen Blumenkohl, Calvin Kleinunterwäsche, Bomben, erschossene Demonstranten und Basketballspielerinnen, die Körbe werfen. Das letzte Mal, dass ich bei einem Basketballturnier dabei war, ist Jahre her. Yahya muss 9 oder 10 gewesen sein. Ich zog die Schuhe aus, bevor ich die Sporthalle betrat. Die Kinder waren in der Umkleide und ich setzte mich neben eine Mutter. Langes, schwarzes Haar, blau-rosa gepunktete Socken. Sie las ein Buch auf Japanisch. Die Sätze wuchsen vertikal über die Blätter. Sie fuhr beim Lesen mit dem Finger nach, von oben nach unten, um auf der Jagd kein Wort zu verlieren. Ich fragte mich, ob Menschen auf Japanisch mutiger nach Träumen greifen, sie aus den Wolken sammeln und auf die Erde herunterziehen. Im Deutschen und Türkischen schob ich Stühle quer durch das Zimmer, von links nach rechts. Im Arabischen zog ich sie zurück von rechts nach links, dass der Boden nur so überwuchert war von Linien und Strichen. Schwarz, blau, grün. Ich fuhr mit den Socken über den Linoleumboden und dachte an den Sportunterricht zurück in der Schule damals. Die Kabinen, die klebrige Haut und schmutzige, stinkende Socken. »Zeit zum Aufwärmen«, brüllte der Sportlehrer durch die Halle. Mintgrüne Hose, blaue Käppi. Er verschränkte die Arme, er kaute Kaugummi. Yahya stand direkt neben ihm. Er trug ein weißes T-Shirt mit gelber Aufschrift. Die Zahl 15 stand auf seinem Trikot. Rosa-rote Turnschuhe, das Haar kräftig gelockt. »Wie dürr er aussieht«, dachte ich, »der Junge isst zu wenig.« Yahya stemmte die Arme in die Hüften und sah durch den Raum. Ich wünschte, ich wäre damals so blicksicher gewesen. Die Kinder stellten sich in 2 Reihen auf. Die linke Seite warf den Ball, die rechte holte ihn sich und dribbelte zurück, um sich wieder anzustellen. Das ging 10 Minuten so. Danach sprangen sie. »So hoch, wie ihr könnt«, rief der Trainer. Und bei jedem Sprung streckten sie die Arme hoch, um danach wieder den Boden zu berühren. Als nächstes gingen sie langsam durch die Halle. Sie setzten einen Fuß vor den anderen, ganz kleine Schritte, Schuhspitze an Ferse und so weiter. »Jetzt alle hinter die Linie, auf die Plätze, fertig!« Und sie sprinteten los. Yahya rutschte andauernd die Hose herunter. Er zog sie weiter hoch und band die Schnur enger zusammen. Als einziger hat er sich das Trikot in die Hose gestopft. Er sah kein bisschen nervös aus, als sie zum Spiel pfiffen. Manche Dinge ändern sich nie. Das Gewicht der blauen Matratzen, der quietschende Boden, harte Bänke und Sportlehrer, die brüllen und Befehle rufen, die Köpfe schütteln und auf Oberlippen beißen. »Hallo, hallo«, rief Yahya einer Kameradin nach. Er stand frei vor dem Korb. Yahya suchte nach dem Ball und ich nach dem Schiedsrichter in schwarzen Shorts mit den dicht behaarten, schlanken Beinen. Ich griff in die Hosentasche und scrollte auf Grindr, um ihn am Kragen zu packen. Auf dem Spielfeld ging er auf und ab, er rutschte mir andauernd aus der Hand. Yahya rutschte der Ball aus der Hand, jemand stellte ihm ein Bein. Yahya verlor das Gleichgewicht, ruderte kurz mit den Armen und fiel nach vorn und schrie, die Finger unter sich geknickt. In der Notaufnahme sagten sie, es sei ein einfacher Bruch. 4, vielleicht 6 Wochen dürfe er nicht mehr spielen. Ich hatte es nicht gesehen. Ich war am Handy und hatte es nicht gesehen, wie er zu Boden fiel und die kleinen, gebrochenen Finger nach Hilfe ausstreckte.
Du hast richtig toll gespielt, sagte ich auf dem Heimweg und strich ihm über den Kopf. Jalanje, sagte Yahya. Er nannte mich Lügner. Du hast gar nicht geguckt. Du warst die ganze Zeit an deinem Handy. Immer bist du an deinem Handy. Yahya senkte den Kopf und zog die Finger zurück. Er versteckte sich wie ein scheues Tier. Ich bin an meinem Handy und Elijah schickt mir ein Meme von einer Ente, die mit ihrem Schnabel direkt ins Bild drängt, als würde sie gleich aus dem Screen fallen. Send this to someone you would 100% chase down and attack if you were a duck. Ich antworte, Vorsicht, ich könnte dich fressen. Er schreibt, Challenge accepted. Ich komme nach der Party vorbei. Ich gehe in die Küche und schmiere mir ein Butterbrot. Ich übe den Biss in die Waden. Große Stücke würge ich hinunter. Kafka starb an Tuberkulose. Özle an Krebs. Camus riss ein Autounfall aus dem Leben. Und ich werde an Brust und Bauch ersticken. Es gibt nur zwei Wahrheiten auf der Welt, denke ich. Du wirst geboren und du stirbst. Alles dazwischen ist Interpretation. Es ist spät. Ich bin voller Erregung und weiß nicht, wohin. Ich schalte die Leselampe an in der Dunkelheit, um zu überprüfen, welchen Schatten ich werfe. Wie nennt man einen Menschen, der vergeistert? Heute Mimose, an anderen Tagen Holzstuhl. Was ist ein Vater ohne Sohn? Ich wasche mir den verlorenen Kampf aus dem Gesicht, die Ellbogen, Füße auch. Ich richte mich auf dem Teppich aus und spreche mein Gebet. Gott sagt, wenn jemand einen Menschen tötet, so ist es, als hätte er die ganze Menschheit getötet. Und wenn jemand einen Menschen rettet, so ist es, als hätte er die ganze Menschheit gerettet. Aber was ist, wenn du im Spiegelbild Leiche und Mörder siehst? Wer hat wen auf dem Gewissen? Und wer rettet dich vor dir selbst? 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

Ranger. Die Schallplatte läuft und es klingelt an der Tür. Die Rettung ist nah. Wenn Elijah zu Besuch kommt, zieht er die Schuhe aus, hängt seine Jacke in den Flur und greift nach der Gießkanne, um die Zimmerpflanzen zu wässern, noch bevor er Hallo sagt. Elijah entfernt abgestorbene Blätter, senkt prüfend den Zeigefinger in die Erde und zerquetscht Tauermücken, die zur Flucht antreten. Dann legt er sich auf den Wohnzimmerteppich. Elijah hat drei Arten zu liegen. Wenn er auf dem Bauch liegt, bedeutet das, etwas bedrückt ihn und er ist traurig und er will in Ruhe gelassen werden, bis er von alleine wieder aufsteht. Wenn er seitlich liegt, den Arm unter dem Kopf, dann denkt er an ein Problem, das er lösen will. Dann kommt der Moment, dass er nach Rat fragt. Und wenn wir zu Ende gedacht haben, steht er auf. Und die dritte Art zu liegen, da deckt Elijahs Rücken den Teppich ab. Arme und Beine streckt er in alle Richtungen. Verträumt blickt er an die Decke und summt eine Melodie. Wenn Elijah so liegt, dann will er wie eine Walnuss vom Boden aufgelesen und geknackt werden. Elijah streckt mir die Arme entgegen. Ich bin so müde, sagt er. Du musst mich tragen. Ich stehe vor ihm und betrachte ihn lange, bevor ich mich beuge und ihn wie eine Nuss vom Waldboden auflese. Ich trage ihn aufs Bett und breche die Schale in zwei. Die Matratze ist ganz nass vom Regen. Und während ich seine Beine links und rechts fest an meinem Nacken halte, schwingt sein Ohrring gegen die Schläfe, gegen den Hals, gegen die Wange. Jeder beißt in die Zunge des anderen. Die blutigen Wunden im Mund bieten wir uns wie Marmelade an. Ich wiege Elijahs Hüften hin und her. Leise singe ich ein Lied zur guten Nacht. Dann schläft er ein und ich wache über seinen Atem, bis die Nacht langsam ins Licht kippt. Ich halte Azrael fern von uns.

Das war Frequenz Literaturen. Ich hoffe, Sie fanden Interesse an den Texten der Bachmann-Preisträger bzw. Preisträgerin, nämlich Magdalena Schrefel und Ozan Zakaria Keskin-Kilic. Sie waren zwei der PreisträgerInnen der Tage der deutschsprachigen Literatur 2026. Ich bedanke mich beim ORF für die freundliche Genehmigung der Ausstrahlung in unserem Radio. Am Mikrofon verabschiedet sich für heute Hilde Unterberger. Ich wünsche Ihnen im Namen des Literaturenteams einen angenehmen Tag.

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